0: von 1,4 Billionen Euro. Die Behörde hofft, dass die Paketflut abnimmt, denn ab dem Sommer werden auch Zölle auf Waren erhoben, die weniger als 150 Euro wert sind. Das betrifft dann Billig-Online-Shops wie Temu. Thomas Bremser, Redaktion.
1: Zum Auftakt der Filmfestspiele in Cannes ist Herr der Ringe-Regisseur Peter Jackson am Abend mit der Goldenen Ehrenpalme ausgezeichnet worden. Vor der Premiere des ersten Teils der Trilogie vor 25 Jahren war der Anfang des Films in Cannes gezeigt worden. Das habe Vorfreude ausgelöst, sagte Jackson in seiner Dankesrede. Über den roten Teppich der Eröffnungsgala ging auch Heidi Klum, obwohl sie einen Muskelfaserriss hat.
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1: Ich bin Jan-Henner Reitze. Spitzenvertreter der Bundesregierung haben bis kurz vor Mitternacht im Koalitionsausschuss im Berliner Kanzleramt beraten. Was bei den 6-stündigen Gesprächen herausgekommen ist, wollen Union und SPD noch in einer schriftlichen Erklärung bekannt geben. Große Einigungen bei Streitthemen werden keine erwartet, ob beim Haushalt oder einer Steuerreform. Die Runde um Kanzler Friedrich Merz und Vizekanzler Lars Klingbeil wollte sich erst einmal wieder annähern. Cyberangriffe werden in Deutschland zunehmend zum Problem für Unternehmen und Behörden. Laut Bundeslagebild gibt es mehr Erpressungsversuche. Im vergangenen Jahr wurden bundesweit mehr als 1000 Fälle angezeigt.
2: Besonders häufig geht es um sogenannte Ransomware-Angriffe. Dabei verschlüsseln kriminelle Daten und verlangen Geld für die Freigabe. Betroffen sind vor allem kleinere und mittlere Unternehmen. Innenminister Dobrindt sagt, künstliche Intelligenz mache solche Attacken einfacher und gefährlicher. Deshalb plant die Bundesregierung ein neues Gesetz, damit Behörden künftig auch die Infrastruktur der Täter gezielt stören können. Kritik kommt von den Grünen, sie fordern mehr Einsatz bei der IT-Sicherheit. Zoe Tassovali, Redaktion.
1: Deutschlands größter Rüstungskonzern Rheinmetall ist in die Produktion von Kamikaze-Drohnen eingestiegen. Die Serienproduktion ist am Standort Neuss vorgesehen.
3: Kamikaze-Drohnen haben eine Reichweite von bis zu 100 Kilometern. Sie können bis zu 70 Minuten am Himmel kreisen, ein Ziel anvisieren, auf welches sie dann stürzen und explodieren. Ohne Sprengkopf werden sie auch zur Aufklärung eingesetzt. Rheinmetall baut diese Drohnen bereits in Braunschweig. Jetzt wird die Produktion auf den Standort Neuss bei Düsseldorf ausgeweitet. Früher wurden in dem Werk Autoteile gefertigt. Auch die Konkurrenten Stark und Helsing produzieren Kamikaze-Drohnen für die Bundeswehr. Rheinmetall zieht jetzt nach. Diana Kramer, Nachrichtenredaktion.
1: In Schönhausen in Sachsen-Anhalt hat ein 80-Jähriger Schüsse abgegeben und ein Nachbarhaus beschädigt. Spezialkräfte der Polizei umstellten das Haus des Mannes, der sich schließlich in Gewahrsam nehmen ließ. Verletzt wurde niemand. Warum der 80-Jährige geschossen hat, ist unklar. Er wurde in eine Psychiatrie eingewiesen.
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0: hat die Feuerzeuge in der Luft. So romantisch starten wir in diesen Mittwoch. The Bangles, Eternal Flame, der beste Musikmix für Rheinland-Pfalz und mit genauso viel Gefühl. Wollen wir auch gleich weitermachen.
1: Ist scheiße, Romantik verwirrt dich.
0: Ja. Es ist wirklich so, wenn man noch romantisch und gefühlvoll sein will und verhaspelt sich, dann hast du wirklich reingeschissen. Naja, der Song ist trotzdem gut. Und deswegen gibt's den gleich für euch. Ein Song unseres Lebens, Roxette mit Listen to Your Heart.
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0: Opa Leid.
1: Richtig. Ja. Gibt's gleich von Taylor Swift. Das ist der beste Musikmix für Rheinland-Pfalz.
0: Wir schauen aufs Wetter. Azubine Solin, guten Morgen.
2: Ja, also der Frühling ist noch nicht zurück. Wieder viel Regen dabei. Ab und zu aber auch mal kurz Sonnenstunden. Gegen Nachmittag, Abend kommen dann noch mal ein paar Gewitter vorbei und es kann sehr windig werden bei bis zu 17 Grad heute. Aktuell männlich im Kreis Main-Koblenz 8, in Bitburg in der Eifel 7 und in Nassau im Rhein-Lahn-Kreis auch 7 Grad.
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4: Ich bin Jan-Henner Reitze. 6 Stunden lang hat eine Spitzenrunde der Bundesregierung um Bundeskanzler Friedrich Merz und Vizekanzler Lars Klingbeil im Koalitionsausschuss im Kanzleramt beraten. Ergebnisse sind bisher keine bekannt gegeben worden. Es soll noch eine schriftliche Information geben, aber keine Pressekonferenz. Bei Streitthemen wie Lücken im Haushalt oder weiteren Entlastungen wegen gestiegener Spritpreise wollten Union und SPD erstmal wieder intern gemeinsame Ansätze finden. Die Zufriedenheit mit dem Gesundheitssystem in Deutschland nimmt ab. 62% sind nach einer Umfrage im Auftrag der Krankenkasse DAK Gesundheit damit zufrieden. Vor rund 10 Jahren waren es noch mehr als 80%.
5: Mehr als jeder Dritte hat in den vergangenen 2-3 Jahren eher schlechtere Erfahrungen mit der ärztlichen Versorgung gemacht. Erlebnisse, die sich natürlich in der aktuellen Umfrage niederschlagen. Bis 2022 lag die Zufriedenheit rund 10 Jahre lang stabil bei über 80%. Dann ging's bergab und knapp 60% erwarten, dass die Gesundheitsversorgung in den kommenden 10 Jahren noch schlechter wird. Reformen im Gesundheitswesen halten 2/3 der Menschen für notwendig. Sie glauben aber nicht daran, dass sie auch kommen. Thomas Thonfeld, Berlin.
4: Der deutsche Zoll soll besser ausgestattet werden, unter anderem mit 1500 zusätzlichen Stellen. Ein Grund dafür ist der wachsende Onlinehandel.
6: Immer mehr Pakete mit Billigware kommt aus China an und das kostet Zeit und Personal. Denn der Zoll prüft den Inhalt unter anderem im Hinblick auf gefälschte Markenprodukte, Artenschutz oder verbotene Medikamente. Voriges Jahr seien knapp 790 Millionen Pakete abgefertigt worden, mit einem Wert von 1,4 Billionen Euro. Die Behörde hofft, dass die Paketflut abnimmt, denn ab dem Sommer werden auch Zölle auf Waren erhoben, die weniger als 150 Euro wert sind. Das betrifft dann Billig-Online-Shops wie Temu. Thomas Bremser, Redaktion.
4: Zum Auftakt der Filmfestspiele in Cannes ist Herr der Ringe-Regisseur Peter Jackson am Abend mit der Goldenen Ehrenpalme ausgezeichnet worden. Vor der Premiere des ersten Teils der Trilogie vor 25 Jahren war der Anfang des Films in Cannes gezeigt worden. Das habe Vorfreude ausgelöst, sagte

0: gehe davon aus.
1: Okay.
0: Wenn der Muskel besteht aus Muskelfasern, also das geht schon.
1: Und wo hat man den so typischerweise?
0: Also als Fußballer passiert das oft zum Beispiel im Oberschenkel, Oberschenkelrückseite zum Beispiel auch. Oder in der Wade ist das möglich.
1: Okay.
0: Ja. Noch Fragen? Nee. Dr. Ben?
1: Nee.
0: Solin, du vielleicht?
2: Nee.
0: Überhaupt alle Wunschlos glücklich, wunderbar. Dann schauen wir auf die Straßen. Guten Morgen in die Autos. 4:05. Nix los. Das läuft wunderbar. Keine Staus, keine Gefahrenmeldungen. Aber es wird geblitzt auch heute Morgen auf der B9 Bonn-Koblenz bei Annenachhafen, auf der A650 bei Dürkheim-Ludwigshafen zwischen Oggersheim-Süd und der Bruchwiesenstraße und auf der A61 Koblenz-Ludwigshafen bei Gundersheim bei Tempo 130. Euch allen eine gute und sichere Fahrt.
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1: Schönen Mittwoch.
0: Hallo. Oh, sitzt bei euch heute auch die Müdigkeit zu tief?
2: Mies. Ja.
0: Ja, wir brauchen Wachmacher-Song. Und der kommt jetzt direkt. Ed Sheeran mit Azizam und danach, wir haben es versprochen, wird's gefühlvoll mit Roxette.

0: Seit dieser Woche wissen wir auch, wieso es Väterchen Frost heißt. Hier ist RPR 1 um 12 Minuten nach 5. Einen schönen guten Morgen.
1: Morgen.
0: Azubine Solin, kennst du Väterchen Frost,
2: weil das kommt? Ist so ein Spitzname für Froster.
1: Ist ein Produkt.
0: Ja, ja, Froster. Ja, ja, absolut richtig.
1: Ja, sind die Tiger-Garnelen.
0: So ungefähr. Ja, die Himmelfahrtwoche. Eiskalt bei uns in Rheinland-Pfalz. Gestern Morgen um diese Zeit gab es sogar Schnee in Rheinsfeld im Landkreis Trier-Saarburg. RPR1, Wetterexperte und Diplom-Meteorologe Dominik Jung. Wie sieht's denn jetzt fürs lange Wochenende aus?
3: Ja, also das sieht ziemlich wechselhaft aus. Morgen am Himmelfahrtstag, da brauchen also die Väter schon mal gute Regensachen. Es ist sehr schaurig. Es scheint zwar auch mittendrin mal die Sonne, aber immer wieder sind eben einzelne Regenschauer mit dabei zur Mittagszeit, so Richtung Hunsrück, Eifel, Westerwald, Pfälzerwald. Auch ein paar kurze Gewitter mit Starkregenpotenzial. Mhm. Und dazu ist es windig, in den Hochlagen auch stürmisch, also eher unangenehm. Am Brückentag relativ ähnlich, wechselhaftes Wetter. Die Temperaturen die ganze Zeit so um die 10 bis 15 Grad. Samstag langsam etwas freundlicher und der schönste Tag ist wahrscheinlich der Sonntag. Der bringt noch die meisten Sonnenanteile, aber auch da sind einzelne Schauer noch möglich.
0: Na siehste. Also halten wir fest, morgen Christi Himmelfahrt, manche sagen auch Vatertag dazu, könnte es auch mal nass werden.
1: Wie nennst du es denn?
0: Komm. Ändert das jetzt was an unseren Plänen?
2: Gehst du trotzdem wandern?
0: Ja, ja natürlich, es ist
2: Vatertag. Wenn es regnet.
1: Du bist gar kein Vater.
0: Aber ich will einer werden.

0: Asphalt, ziemlich heiß, Füße, ziemlich kalt. Gleich 20 Minuten nach 5. Hier ist RPR1. Einen wunderschönen guten Morgen.
1: Morgen.
0: Und es wird ein sehr, sehr langes Wochenende für die Eifel, vor allen Dingen für die Rennsportfans. Morgen startet ja das 24-Stunden-Rennen auf dem Nürburgring.
1: Ja.
0: Komm, mach, jetzt mach's.
1: Ben hat mir hier eine Regieanweisung reingeschrieben und die mache ich jetzt einfach mal.
0: Kannst du nochmal ein Wim-Wim machen? Genau so hört sich das dann nämlich an. Pass auf, RPR1-Reporter Dirk Köster. Jahreshighlight an der Nordschleife. Tausende Fans sind ja schon da und ein ganz besonderer Name schwebt über allen anderen.
2: Mensch, hast du ihn schon gesehen? Nee, noch nicht. Ist er überhaupt schon da? Kommen wird er auf jeden Fall. Formel-1-Weltmeister Max Verstappen überstrahlt in diesem Jahr die gesamte Konkurrenz.
3: Das ist jemand, der eigentlich in der Formel 1 4 Weltmeistertitel erreicht hat und trotzdem hat der einfach Bock, auf der Nordschleife zu fahren. Das ist für ihn die ultimative Herausforderung. Er hat sich da unheimlich akribisch vorbereitet.
2: 24-Stunden-Sprecher Michael Krampf freut sich über den prominenten Gast im Starterfeld. Tausende Fans haben bereits ihre Zelte hier aufgeschlagen und bei Nachttemperaturen so um den Gefrierpunkt erstmal kalte Füße bekommen. Eifelwetter halt.
4: Die Nordschleife ist halt unberechenbar und das macht so den Reiz aus. Also wir nehmen eigentlich von Winterjacke, Regenjacke, Windbreaker, Sonnencreme, alles mit.
2: Morgen geht's los mit den ersten Trainingsläufen und böse Zungen behaupten ja, das sei für viele Fans nur Nebensache.
5: Das Campen allein ist es. Heute Abend, wenn hier die Lichter ausgehen, wenn die Autos aufhören zu fahren, die Lagerfeuer, die hier starten, die Musik, die hier läuft, ja, und wie ich schon mal sagte, die Kumpels, die du hier triffst, ja, die Party, die dann hier abgeht, ja, das gehört alles dazu.
6: Man trifft Freunde wieder, man sieht schöne Autos, man kommt raus von zu Hause, man hat einfach Urlaub, wenn man hier ist.
2: Und das gibt's eben nur auf dieser einen der für viele schönsten Rennstrecke der Welt.
7: Nordschleife ist für mich absolute Legende, es ist weltweit einmalig und wir können stolz sein, dass wir so eine Rennstrecke hier in Deutschland haben.
0: Ja, 24-Stunden-Rennen, schon was sehr, sehr Geiles. Man hat es ja gerade auch schon rausgehört, wenn man denkt, auf dem Campingplatz, ja, da wird nachts geschlafen oder so. Meistens sind die Nächte relativ kurz.
1: Ja, das ist so eine coole Stimmung da. Wir waren ja auch schon mal da. Also wahnsinnig toll. Wäre man gerne dabei.
0: Ja, deswegen vielleicht jetzt nochmal was zum Runterkommen. Nicht so ein Wachmacher-Song. Snow Patrol mit Run.

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0: Einen wunderschönen Mittwoch. Der darf sich heute gerne auch mal wie ein Freitag anfühlen. Vorausgesetzt, ihr habt dann ein langes Wochenende vor euch. Hier ist RPR1. Wir schauen mal gemeinsam aufs Wetter mit Azubine Solin.
1: Morgen, ja, Haare glätten ist heute auch nicht. Leider, ich habe mir auch einen Zopf gemacht, weil das bringt alles nichts.
0: Aber ganz kurz, da muss ich mal nachfragen. Oh. Es ist doch auch irgendwie entspannt, wenn du weißt, muss ich nicht, bringt nichts, weil dann sparst du dir auch morgens Zeit, oder?
1: Ja, ich check. Aber ich würde halt voll gern meine Haare stylen. Ich liebe Haare stylen.
0: Okay, du hast Bock drauf, morgens dann nochmal im Bad zu stehen.
1: Ja, genau. Verstehe. So, heute früh, heute Mittag, so ein Mix aus Sonne, Wolken und Regen. Gegen Nachmittag kommen dann ein paar Gewitter vorbei, bei bis zu 17 Grad heute. Aktuell in Rennerod im Westerwald 6, in Pirmasens in der Südwestpfalz auch 6 und in Gaudernheim in Rheinhessen 7 Grad.
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3: Schönen guten Morgen, ich bin Tanja Ludwig und das sind die Themen um 5:30. Bei der Polizei in Bad Ems im Rhein-Landkreis hatte am Abend ein bewaffneter Randalierer einen größeren Einsatz ausgelöst. Der Mann befand sich im Schleusenbereich, als er ein langes Messer zückte und um sich schlug. Er konnte laut Polizei mit Hilfe verstärkter Kräfte festgesetzt und festgenommen werden. Verletzt wurde niemand, die Hintergründe sind unklar. Die Spitzen der Koalition haben ihre Beratungen kurz vor Mitternacht beendet. Über Ergebnisse soll schriftlich informiert werden, heißt es. Eine Pressekonferenz wie sonst soll es nicht geben. Union und SPD hatten 6 Stunden lang unter anderem über mögliche weitere Energiepreisentlastungen und den weiteren Reformplan gesprochen. Beim Eurovision Song Contest sind die Favoriten Finnland und Griechenland ins Finale eingezogen. Sie haben beim ersten Halbfinale in Wien gestern Abend genauso überzeugt wie der ebenfalls hochgehandelte Beitrag aus Israel. Außerdem konnten sie Schweden, Moldau, Serbien, Kroatien, Litauen, Polen und Belgien qualifizieren. Deutschland ist automatisch im Finale. 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
0: Hallöchen und guten Morgen in die Autos. Wir schauen auf die Straßen, sieht gut aus. Keine Staus, keine Gefahrenmeldung. Ihr kommt da also wunderbar durch. Ist ja auch zu erwarten um diese Uhrzeit, um jetzt 5:31 Uhr. Aber es wird trotzdem geblitzt und zwar auf der A650. Ludwigshafen bei Dülkheim an der Abfahrt Bruchwiesenstraße, da sind 70 erlaubt. Dann haben wir einen stehen auf der A1 Koblenz-Trier bei Mähren und auf der A3 Köln-Frankfurt zwischen Bad Camberg und Itzstein. Auch da bitte Fuß vom Gas. Und wenn ihr jetzt noch was sehen solltet, einen Stau, einen Unfall, vielleicht auch einen Blitzer, der dann heute Morgen aufgebaut wird, dann ruft uns an, schickt uns eine WhatsApp-Sprachnachricht, wir helfen uns ja gegenseitig. Telefonnummer ist die 0800 8 und 3x die 62. Eine gute Fahrt euch.
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1: Morgen.
0: Einen wunderschönen Mittwoch, wir starten rein mit dem besten Musikmix für Rheinland-Pfalz. Gleich ein Klassiker, Amy Winehouse, brutale Stimme. Rehab aus dem Jahr 2006, direkt nach neuer Musik von Alex Warren.

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1: Guten Morgen, ich bin Max Niesner von der Evangelischen Kirche und ich war mit meiner Familie ein paar Tage weg. Kurzurlaub im Mai. Ich habe gepackt, Jacken, lange Sachen, alles durchdacht und dann 25 Grad Sommer. Komplett daneben gelegen. Die Kinder rennen im T-Shirt rum und ich stehe im Hoodie da und denk, super vorbereitet. Erst nervt mich das. Ich mag's, wenn Dinge passen, wenn ich vorbereitet bin. Aber dann passiert was ganz anderes. Wir kaufen spontan Eis, sitzen am Wasser und ich krempel die lange Jogginghose halt 5-mal hoch. Die Kinder planschen, keiner denkt mehr an den Plan und ich merke, es ist einfach gut. Zu Hause dann die Quittung, Berge von Wäsche, alles durcheinander. Ich stehe davor und denke kurz, war's das echt wert? Aber eigentlich weiß ich, ja. In der Bibel steht, freut euch an jedem Tag, den Gott euch schenkt. Auch wenn er nicht so läuft wie gedacht. Ich versuche oft, alles richtig zu machen. Passend, durchgeplant. Und dann kommt das Leben anders. Vielleicht ist es genau der Moment, an dem ich loslassen kann. Ich sortiere die Wäsche und merke, die Erinnerung ist klar. Es war gut. Nicht perfekt, aber gut.
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0: Snap.
1: Einen schönen Mittwochmorgen. Hier ist RPR 1, 17:45 haben wir es. Laura, ich habe mal eine Frage.
0: Ja.
1: Welche Person, du darfst jetzt wirklich irgendeine aussuchen,
0: ja,
1: wäre für dich,
0: ja,
1: als Staatsoberhaupt oder, oh, als Bundeskanzler, ich sag's mal so, als Bundeskanzler, total ungeeignet?
0: Ja, du!
1: Okay. Ich hätte es eher an ihn gedacht. Nee, ist okay.
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4: Hi Rocker, hier ist Lea aus Altenkirchen. Ich habe eine Frage, und zwar, wenn du heute Kanzler wärst, welches Gesetz würdest du dann erlassen?
2: Hallo Lea. Ja, wenn ich heute Kanzler wäre, welches Gesetz würde ich erlassen? Das wäre ja erstmal gar nicht so einfach, denn in Deutschland kann man gar nicht einfach so ein Gesetz erlassen. Aber tun wir mal so, als ob ich König von Deutschland wäre. Erstmal würde ich Femizide rechtlich so stellen, dass es Mord wäre, denn das ist es auch. Dann würde ich ein Tempolimit von 130 einführen. Er hat eh die ganze Welt, warum nicht wir? Würde uns alles total entspannen, außer natürlich Diesel-Dieter und Benzin-Bernd, aber damit musst du als König dann halt leben. Außerdem würde ich alles dran setzen, dass wir endlich energieautark wären, also Solar, Biomasse und Windkraft ausbauen, dass die Schwarte knackt. Was ich auch machen würde, wäre eine Vermögensteuer einführen und die Beitragsbemessungsgrenze abschaffen, auch wenn ich mir damit selber ins Knie schieße würde. Und ich würde einen Dummheitsparagrafen einführen, der die Strafe wegen Dummheit erhöht. Und ganz wichtig, alle Veranstalter sind verpflichtet, meine Benze Bumchucks für jedes Festival anzufragen. Das fände ich total geil und da hätte ich ja was davon. Weil, wenn man schon mal König ist, muss ja für einen selber auch was rausbringen. Und ich würde Altenkirchen in Leerkirchen umbenennen, damit du auch was von hättest. Weil ich bin ja ein guter König, verstehst du? Weine kenn dich, weine.
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0: 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Wir strecken uns gemeinsam einmal die Müdigkeit rauspressen.
1: Naja, Achtung.
2: Und dann so. So war das nicht gemeint. Hier ist RPR 1 gleich für euch. Ein Song unseres Lebens. Die Simple Minds mit Don't You.
1: Und Damiano David. Na, mit dem würde man dann aber liegen bleiben noch.
3: Oh ja.
1: Ja. Born with a broken.
2: Wow.
1: Das ist der beste Musikmix für Rheinland-Pfalz, okay.
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2: Ja, langes Wochenende steht im besten Fall euch bevor. Azubine Solin, beim Wetter müssen wir mit allem rechnen, ne?
3: Ja, also heute und auch die nächsten Tage am besten wasserfest anziehen. Kein Tag bleibt so wirklich trocken. Hier und da ist auch mal ein Gewitter dabei und bis zu 17 Grad heute. Aktuell in Bad Dürkheim 7, in Neuwied 8 und in Saarburg auch 7 Grad.
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14: Das sind die Themen um 6 Uhr. Bewaffneter randaliert auf Polizeiwache in Bad Ems. Und Trierer Gladiators brauchen zweiten Anlauf für den Einzug in die Basketball-Playoffs.
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14: Ich bin Tanja Ludwig, guten Morgen. Ein bewaffneter Randalierer hat am Abend einen Großeinsatz in der Polizeiinspektion in Bad Ems ausgelöst. Der Mann versuchte mit einem Messer in die Wache einzudringen und konnte in der Eingangsschleuse festgesetzt werden. RPA 1 Reporter Dirk Köster.
15: Mit einem ca. 30 cm langen Messer schlug der 45-Jährige in der leeren Schleuse um sich. Nach Hinzuziehung weiterer Kräfte konnte er nach einer halben Stunde überwältigt und festgenommen werden. Sein Motiv unklar, Hinweise auf einen politischen oder extremistischen Hintergrund liegen laut Polizei nicht vor. Der Einsatz erinnert an einen ähnlichen Vorfall in Linz im September 2024. Hier hatte ein Mann versucht, mit einer Machete die Polizeiwache zu stürmen. Er wurde später wegen versuchten Mordes zu 8 Jahren Haft verurteilt.
14: Nach 6-stündigen Beratungen im Kanzleramt ist unklar, ob sich die Spitzen von Union und SPD auf weitere Entlastungen wegen der hohen Energiepreise einigen konnten. Der Koalitionsausschuss endete kurz vor Mitternacht. Danach hieß es, über mögliche Ergebnisse werde schriftlich informiert und nicht, wie sonst üblich, in einer Pressekonferenz. Vizekanzler Klingbeil hatte vor Beginn die Erwartungen gedämpft und erklärt, es handle sich in erster Linie um eine Arbeitssitzung. Dabei sollte es auch um den weiteren Fahrplan für angestrebte Reformen gehen. In Mainz beginnt heute die zweite Tarifverhandlungsrunde für den Einzel- und Versandhandel in Rheinland-Pfalz. Die Gewerkschaft Verdi hat die Arbeitgeber aufgerufen, ein verhandlungsfähiges Angebot auf den Tisch zu legen. Die Beschäftigten bräuchten eine spürbare Verbesserung ihrer Einkommen. Verdi fordert 250 Euro mehr pro Monat sowie 150 Euro mehr für Azubis pro Ausbildungsjahr. Einen Vorschlag aus Hamburg, der eine längere Laufzeit, aber zunächst 6 Nullmonate vorsieht, bezeichnet die Gewerkschaft als völlig unzureichend.
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16: Die Trierer Gladiators haben ihre erste Chance auf den Einzug in die Playoffs um die deutsche Basketballmeisterschaft verpasst. Sie verloren ihr Play-in-Spiel am Abend in Vechta klar mit 83-111. Aber eine Chance haben die Trierer noch. Schon morgen Abend kommt es zum Endspiel um den letzten Playoff-Platz. Gegner wird dann Rostock sein. Vorteil für die Gladiators, sie haben Heimrecht. Martin Sauter, Trier.
17: Endspurt bei der Baustelle an der Horrorkreuzung im Binger Stadtteil Bingerbrück. Laut LBM wird ab heute eine neue Bauphase vorbereitet. Die Stromberger Straße wird dann vorübergehend zur Einbahnstraße. Umleitungen sind ausgeschildert. Die als Darmverschlingung für Unfälle bekannte Kreuzung soll bis Juli durch einen Kreisel ersetzt werden. Kostenpunkt sind rund 6 Millionen Euro. Nele Krämer, Bing.
14: Und die gute Nachricht kommt aus der Südpfalz. Der beste Geografie-Schüler aus Rheinland-Pfalz wohnt in Edenkoben. Der 16-jährige Laurin Gerst vom Gymnasium Edenkoben hat den Landesentscheid beim Wettbewerb Dirkewissen gewonnen. Damit steht er jetzt im Bundesfinale in Braunschweig. Dort geht es am 5. Juni um den Titel Geografie-Champion 2026. Das waren die RPR1-Nachrichten um 6 Uhr. Mehr Themen aus der Region gibt es wieder um halb.
2: Gemäue, Hallöchen in die Autos. Wir haben es gleich 6:03. Schauen wir gemeinsam auf die Straßen, auf euren Weg zur Arbeit. Da sieht's gut aus. Keine Staus, keine Gefahrenmeldungen. Also im Moment kommt ihr wunderbar durch. Aber bitte nicht blitzen lassen. Die Blitzer stehen auf der A3 Frankfurt-Köln bei Montabaur. Hier sind 100 erlaubt. Auf der 61 Koblenz-Köln vorm Kreuz Meckenheim und ein weiterer auf der A65 Landau-Ludwigshafen vor Dannstadt-Schauernheim. Fahr da bitte nicht schneller als 130.
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2: Hallo. Hi, Kuckuck, am Mittwoch, wir starten rein in diesen vielleicht sogar für euch letzten Arbeitstag in dieser Woche. Der beste Musikmix für Rheinland-Pfalz, Nelly Furtado, Powerless, gibt's gleich nach Damiano David und Born with a Broken Heart.

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0: Einen schönen guten Morgen. Es ist ein sehr romantischer Mittwochmorgen hier bei RP1. Gerade Rihanna mit Diamonds und gleich.
1: Ja, wenn du nur nicht wärst.
0: Ja.
1: Wär's ja romantischer.
0: Wir besänftigen euch Frauen so kurz vom Vatertag, dass am Morgen nochmal alles raus ist.
1: Wollen wir gar nicht, dankeschön.
0: John Legend, den gibt's trotzdem, weil er einfach gut ist. All of me.
1: Du, jetzt wollte der einmal romantisch sein und wir direkt wie Katzenfaulen
0: ja, ja.
1: in
0: Aber
1: tut uns leid.
0: Immerhin ja. merkt ihr selbst, dass ihr total auf mich drauf hüpft.
1: Tut mir leid. Ihr wollt nicht auf dich hüpfen.
0: Komm.
1: So, wir machen gleich ein bisschen Bauchtanz hier mit dir. Ed Sheeran, Sapphire. Das ist der beste Musikweg für Rheinland-Pfalz.
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0: Einen schönen Mittwochmorgen. Für viele ist dieser Mittwoch ja der Freitag. Ne? Im besten Fall habt ihr den echten Freitag auf, frei, Brückentag. Langes Wochenende. Azubine Soline, wie wird's?
1: Ja, heute und auch die nächsten Tage am besten nicht die Haare stylen. Es ist viel Regen dabei für uns. Heute Abend kommen da auch noch ein paar Gewitter vorbei. Also, puh. Und bis zu 17 Grad. Aktuell Mai in der Vulkaneifel, 7 in Ingelheim am Rhein, 8 und in Idar-Oberstein auch 7 Grad.
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7: Das sind die Themen um 7 Uhr. Koalition will Reformbeschlüsse in den nächsten Wochen fassen. Und Bewaffnete randaliert auf Polizeiwache in Bad Ems.
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7: Ich bin Tanja Ludwig, guten Morgen. Union und SPD wollen die geplanten Sozial- und Steuerreformen in den nächsten Wochen auf den Weg bringen. Nach 6-stündigen Beratungen im Koalitionsausschuss hieß es, man habe sich auf einen entsprechenden Arbeitsprozess verständigt. Die Runde habe in guter, vertrauensvoller Atmosphäre getagt. Mit Blick auf den Haushalt 2027 sollen keine Rücklagen in Milliardenhöhe zum Füllen von Lücken genutzt werden. Zudem soll der CO2-Preis bei 55 bis 65 Euro stabil gehalten und aus dem Klima- und Transformationsfonds finanziert werden. Über mögliche weitere Entlastungen wegen der hohen Energiepreise wurde nichts bekannt. Die Koalition will im Laufe des Tages schriftlich informieren und nicht wie sonst üblich in einer Pressekonferenz. Ein bewaffneter Randalierer hat am Abend einen Großeinsatz in der Polizeiinspektion in Bad Ems ausgelöst. Der Mann versuchte mit einem Messer in die Wache einzudringen und konnte in der Eingangsschleuse festgesetzt werden. RPR1-Reporter Dirk Köster.
8: Mit einem ca. 30 cm langen Messer schlug der 45-Jährige in der leeren Schleuse um sich. Nach Hinzuziehung weiterer Kräfte konnte er nach einer halben Stunde überwältigt und festgenommen werden. Sein Motiv unklar, Hinweise auf einen politischen oder extremistischen Hintergrund liegen laut Polizei nicht vor. Der Einsatz erinnert an einen ähnlichen Vorfall in Linz im September 2024. Hier hatte ein Mann versucht, mit einer Machete die Polizeiwache zu stürmen. Er wurde später wegen versuchten Mordes zu 8 Jahren Haft verurteilt.
7: In Mainz fallen heute die letzten Personalentscheidungen in der neuen Großen Koalition für Rheinland-Pfalz. Die CDU-Landtagsfraktion wählt am Vormittag einen neuen Chef. Der bisherige Vorsitzende Gordon Schnieder soll am kommenden Montag zum Ministerpräsidenten bestimmt werden. Er hat als Nachfolger den Zweibrücke-Abgeordneten Christoph Gentsch vorgeschlagen. Parlamentarischer Geschäftsführer soll Dennis Jung aus Wittlich werden. Als Landtagspräsident nominiert die Fraktion Matthias Lammert.
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3: Die Serie der Firmenpleiten in der Region Koblenz reißt nicht ab. Die Antriebstechnik Saftig GmbH aus Pleit hat laut Rheinzeitung Insolvenz angemeldet. Betroffen sind 110 Beschäftigte. Löhne und Gehälter seien bis einschließlich Juni gesichert, heißt es. Das Traditionsunternehmen ist bereits in dritter Generation im Bereich Maschinenbau tätig. Jetzt soll ein Rettungsplan erarbeitet werden. Jonas Klemmer, Pleit.
0: Die Bistümer in Rheinland-Pfalz sind natürlich alle vertreten auf dem Deutschen Katholikentag, der heute in Würzburg startet. Das Bistum Speyer beispielsweise ist mit einem eigenen Stand vor Ort und der sieht aus wie ein Miniaturdom. Damit will das Bistum schon jetzt Lust auf das 1000-jährige Domjubiläum 2030 machen und mit den Menschen ins Gespräch kommen. Thomas Stüber, Speyer.
7: Und die gute Nachricht für ganz Rheinland-Pfalz. Heute am bundesweiten Trikottag rufen auch die Sportbünde im Land dazu auf, in Shirt oder Jacke der Lieblingsmannschaft oder des eigenen Teams zur Arbeit, in die Schule oder zum Einkaufen zu gehen. Die Aktion soll zeigen, wie wichtig Sportvereine für Gemeinschaft und Ehrenamt sind. Außerdem soll sie die Vielfalt des Sports sichtbar machen. Das waren die RPR 1 Nachrichten um 7 Uhr. Mehr Themen aus der Region gibt es wieder um halb.
0: Guten Morgen in die Autos. 3 Minuten nach 7 haben wir es mittlerweile. Wir schauen auf euren Weg zur Arbeit. Da bitte nicht blitzen lassen. Geld sparen mit RPR 1. Da steht ein Blitzer auf der A63. Kaiserslautern Mainz im Kreuz Mainz-Süd. Fahrt da bitte nicht schneller als 100. Ein weiterer auf der 65. Landau-Ludwigshafen vor Dannenstadt Schauernheim. Hier 130 erlaubt. Und auf der B50 Moorbach Richtung Wittlich bei Longkamp. Hier bitte maximal 80. Die aktuellen Staus und Gefahrenmeldungen, da beginnen wir auf der A1 Koblenz-Köln zwischen dem Kreuz Bliesheim und dem Dreieck Erftal. 2 Kilometer Stau, dauert bis zu 20 Minuten länger. A66 Wiesbaden-Frankfurt zwischen Wiesbaden-Erbenheim und Wiesbaden-Nordenstadt läuft eine Bombenentschärfung, deswegen beide Fahrtrichtungen gesperrt. Das Ganze ab heute 10:30. Also merkt euch das schon mal, ab 10:30 geht's da eben nicht weiter. Dann das Gebiet weiträumig umfahren. Die A643 Mainz-Wiesbaden zwischen dem Dreieck Mainz und Mainz-Mombach 2 Kilometer stockend, dauert um die 5 Minuten länger. A650 Ludwigshafen bei der Rheinuferstraße, auch da wieder Berufsverkehr. 2 Kilometer stockend, plant auch da mal 15 Minuten mehr Zeit ein.

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0: 8:11, einen wunderschönen Mittwoch. Und ja, die Kühlschränke sind befüllt. Häppchen und Snacks sind auch in der Mache. Und der hier ist auch schon auf dem Weg.
2: Denn wir feiern unseren 40. Geburtstag heute Abend mit Kamrad in Bad Ems. Und die allerletzten Tickets, die es übrigens nicht zu kaufen gibt, die schenken wir euch jetzt. Deswegen einmal alle aufs Handy achten.
0: Und dann am besten noch rangehen, wenn es klingelt.
2: Ja, ja, nicht wegdrücken.
3: Hallo?
2: Ui!
0: Das geht schnell.
2: Da sitzt jemand auf seinem Telefon.
0: Sie hat wirklich aufs Handy geguckt direkt.
2: Nina aus Nassau. Guten Morgen.
3: Ja, das ist richtig. Guten Morgen.
2: Wir sind Laura Novak, bin Salzner und Azubine Soline.
0: Hey. Guck, guck.
3: Ich freue mich. Hallo.
2: Ja, hast du es gerade in der Hand oder wartest du oder hast du immer?
3: Ich warte. Tatsächlich. Ich bin auf der Arbeit und wollte gerade Kaffee aufsetzen und guck die ganze Zeit auf mein Handy und denke so, gleich vielleicht, hoffentlich.
0: Wie praktisch.
2: Wo arbeitest du?
3: Ja. In einer Kindertagesstätte.
2: Ah, okay. Ist jetzt schon gerade Einlass, nenne ich es mal, oder?
3: Um 7.
2: Ah, okay.
3: Um 7, genau. Also, ja, ja.
0: Das heißt, ja, du hast dann morgen, weil Feiertag ist, frei. Du arbeitest nicht in der Pflege, du musst nicht irgendwie ranklotzen, arbeitest nicht bei der Polizei. Mhm. Und das bedeutet, du kannst heute Abend richtig Gas geben, denn du bist dabei bei Kamrad, bei Music Made in Germany on Tour.
3: Super, oh mein Gott, danke. Ich freue mich total. Klasse.
2: Wer darf mit?
3: Schön. Mein Sohn, der Benjamin, darf mit.
2: Ja, wie kamst du auf diesen Namen? Ja. Hat er dich nicht genug im Radio morgens abgeschreckt?
0: Sag nichts Falsches.
3: Nee. Gut. Ich bin gerade total aufgeregt, tut mir leid. Ich weiß gar nicht, was ich sagen soll.
2: Mach nichts. Wir freuen uns total mit dir und jetzt habt noch einen schönen Arbeitstag.
3: Danke, danke.
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0: Jede zweite schenkt was zum Vatertag. Hier ist RPR1 um 19 Minuten nach 8. Wir sind Laura Novak, Ben Salzner und Azubine Solin.
1: Schönen Mittwoch.
0: Ja, und Bens Geschenketipps seit Jahren.
2: Weil sie einfach auch gut sind. Mhm. Zum Beispiel ein Flachmann wäre eine Option. Mhm. Oder auch gerne gesehene Magnum. Vielleicht Flasche, sogar Bier. Aber auch eine Doppel-Magnum-Flasche Bier. Richtig, genau.
0: Ja. Wir haben eine Sprachnachricht mit besseren Tipps bekommen von Lisa aus dem Westerwald.
3: Guten Morgen, ihr Lieben. Ich habe mit meinen Kindern Tennissocken bemalt mit Sprüchen drauf, wie zum Beispiel Papa, du bist mein Herz oder Papa, du bist unser Superheld. Und die Kids haben die Socken dann noch schön bunt bemalt. Wir wünschen euch kunterbunte Grüße aus dem schönen Hirschbach unter Westerwald.
0: Süße Idee, danke dir. Aber wirklich, die Tennissocken von meinem Mann, die möchtest du nicht bemalen.
2: Nicht anfassen, auch nicht riechen.
4: Oh je. Also,
2: wir bleiben in Hirschbach, vielleicht kennen die beiden ja sich. Sprachnachricht von Nico, was ist deine Idee?
5: Meine Stiefkinder haben mir mal ein Plakat gemalt, du bist der beste Stiefpapa der Welt. Und da waren mit Fingermalfarben die Hände drauf. Das Plakat habe ich heute noch. Das ist, glaube ich, ein richtig schönes Geschenk. Abgesehen natürlich von Bens Flachmann. Spaß.
2: Hey, aber hey, da haben wir es doch. Du schenkst deinem Mann, Manu, einfach ein Plakat mit
0: bester Stiefpapa der Welt.

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16: Einen schönen Mittwoch, hier ist RPR 1 und ja, die Regenjacke, die ist ein ganz guter Begleiter. Nicht nur heute, im Prinzip das gesamte lange Wochenende
17: über. Ja, ne? Ich glaube, wir müssen an Vatertag Wasserfest saufen. Checkt ihr? Checkt ihr?
18: Ich kenne nur Wasserfest kleiden.
17: Nee, Wasserfest saufen. Also Bier in der Hand, aber auch eine Regenjacke an. Checkt ihr?
16: Und ein Schirmchen fürs Bier, dass da nichts reintropft.
17: Ja, super. Ja. Ne? Heute und die nächsten Tage bleibt wirklich kein Tag so wirklich trocken. Immer wieder kleine Schauer und Gewitter, aber bis zu 17 Grad. Aktuell in Prüm in der Eifel 6, in Bellheim in der Pfalz 8 und in Bad Sobernheim auch 8 Grad.
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15: Guten Morgen, ich bin Tanja Ludwig und das sind die Themen um 8:30. Der Koalitionsausschuss hat bei seinem 6-stündigen Treffen im Kanzleramt noch keine konkreten Beschlüsse zu weiteren Energiepreisentlastungen oder Reformen gefasst. Es hieß, die Spitzen von Union und SPD haben sich auf einen Arbeitsprozess verständigt, dass die geplanten Sozial- und Steuerreformen in den nächsten Wochen auf den Weg gebracht werden sollen. Die Runde habe in guter, vertrauensvoller Atmosphäre getagt. US-Präsident Trump provoziert erneut mit einem Post zu Venezuela. Auf True Social veröffentlichte er eine Karte, die das südamerikanische Land im Design der US-Flagge zeigt und als 51. US-Bundesstaat bezeichnet. Trump wird heute zum Staatsbesuch in China erwartet. Unter dem Motto "Hab Mut, steh auf" wird heute Abend in Würzburg der 104. Deutsche Katholikentag eröffnet. Dazu wird Bundespräsident Steinmeier erwartet. Bis Sonntag sind rund 900 Veranstaltungen geplant. Erstmals setzt sich der Katholikentag künstlerisch mit sexuellem Missbrauch auseinander. Auch mehrere Veranstaltungen zum Thema stehen auf dem Programm.
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19: Ich bin Dirk Köster, guten Morgen. Nach dem Großeinsatz in der Polizeiinspektion in Bad Ems laufen die Ermittlungen zu den Hintergründen. Ein mit einem Messer bewaffneter Mann hatte gestern Abend versucht, in das Gebäude einzudringen. Er konnte in der Eingangsschleuse festgesetzt und überwältigt werden. Der Einsatz erinnert an einen Vorfall in Linz vor knapp 2 Jahren. Hier hatte ein Mann versucht, mit einer Machete die Polizeiwache zu stürmen. Er wurde später wegen versuchten Mordes verurteilt. Vor dem langen Himmelfahrtswochenende erwartet der ADAC heute einen der staureichsten Tage des Jahres bei uns in der Region. Im letzten Jahr gab es selbst zum Start in die Sommerferien nicht so viel Verkehr auf den Straßen. Der Sprecher des ADAC Nordrhein, Thomas Müther.
20: Grundsätzlich ist der

0: Starten wir in den Arbeitstag vom Feiertag, vom Vatertag um 8:45. Hier ist RPR1 bei der Arbeit mit Kunze und Sandra aus Ulmen. Du hast eine wirklich wichtige Frage.
1: Dürfen alleinerziehende Mütter eigentlich dann doppelt feiern? Also Muttertag und danach den Vatertag?
0: Ja, das ist eine berechtigte Frage. Also ich finde eigentlich ja. Also Alleinerziehende dürfen sowieso generell mehr feiern, weil die Unfassbares leisten. Das wissen ja so die wenigsten. Es wird immer gesagt, also alleinerziehend und so, was das eigentlich bedeutet. Ich meine, für mich ist es schon eine Riesenherausforderung, für mich und meine Frau den Laden am Laufen zu halten. Aber wenn man irgendwie alles allein stemmen muss, das ist schon viel. Also ich weiß gar nicht, ob du da überhaupt feiern willst, ob man da nicht eher sich eine Auszeit gönnt und mal durchatmen will. Ja, solange sichergestellt ist, dass auf die Kinder gut aufgepasst ist, dann geh feiern. Die Frage ist, wie feiert ihr denn den Vatertag? Gibt es auch welche, die sagen, hey, ich bleib zu Hause? Weil Vatertag heißt ja auch, ich feiere mit meiner Familie zusammen. Ich gehe da jetzt nicht mit dem Bollerwagen groß on Tour. Wie ist es bei euch? Wie habt ihr es vor morgen? Ja, lasst mich mal dran teilhaben. Ich bin ja morgen auch den ganzen Tag da. Ja, dann könnt ihr mir auch erzählen, wie es gerade so läuft. Aber jetzt erstmal, wo geht ihr feiern? 0800 die 8, dreimal die 62 oder vielleicht... Wie verbringt ihr den Tag? Auch gerne per WhatsApp-Sprachnachricht 0800 die 8, dreimal die 62.

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13: Ich bin Dirk Köster, guten Morgen. Nach dem Großeinsatz in der Polizeiinspektion in Bad Ems laufen die Ermittlungen zu den Hintergründen. Ein mit einem Messer bewaffneter Mann hatte gestern Abend versucht, in das Gebäude einzudringen. Er konnte in der Eingangsschleuse festgesetzt und überwältigt werden. Der Einsatz erinnert an einen Vorfall in Linz vor knapp 2 Jahren. Hier hatte ein Mann versucht, mit einer Machete die Polizeiwache zu stürmen. Er wurde später wegen versuchten Mordes verurteilt. Vor dem langen Himmelfahrtswochenende erwartet der ADAC heute einen der staureichsten Tage des Jahres bei uns in der Region. Im letzten Jahr gab es selbst zum Start in die Sommerferien nicht so viel Verkehr auf den Straßen, der Sprecher des ADAC Nordrhein, Thomas Müther.
14: Grundsätzlich ist der Mittwoch ohnehin schon der staureichste Tag der Woche. Zum starken Berufsverkehr kommen jetzt am Tag vor Christi Himmelfahrt noch Reisende hinzu. Und das in Kombination sorgt so im Zeitraum von 13 bis 18 Uhr, vor allem im Großraum Köln, für besonders viel Stau und stockenden Verkehr.
13: Und die gute Nachricht kommt aus Koblenz. Die Handwerkskammer Koblenz verzeichnet nach eigenen Angaben einen kontinuierlichen Anstieg bei den neu abgeschlossenen Ausbildungsverträgen. Die Zahl sei von 765 im Jahr 2024 auf 826 in diesem Jahr gestiegen.
12: 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Aktueller Blitzer steht in Schwabenheim an der Selz. Das ist an der Bushaltestelle Richtung Ilsheim. Staus und Behinderungen. Wir haben die A60 Mainz-Bingen zwischen Mainz-Lerchenberg und Dreieck Mainz. 3 Kilometer Stau. Ihr braucht eine Viertelstunde länger. A60 Mainz-Rüsselsheim zwischen Kreuz Mainz-Süd und Mainz-Spitz-Dreieck. Das ist ein kaputtes Auto. 5 Kilometer Stau. Hier kann es bis zu einer Stunde länger dauern. A61 Köln-Koblenz zwischen Rheinbach und Dreieck Bad Neuenahr-Ahrweiler. 2 Kilometer. A61 die Gegenrichtung zwischen Weilerswist und Kreuz-Bliesheim, 2 Kilometer ebenso. A66 Wiesbaden-Frankfurt zwischen Schiersteiner Kreuz und Wiesbaden-Erbenheim, 4 Kilometer, hier dauert es 20 Minuten länger. Und A565 Bonn Richtung Meckenheim zwischen Dreieck Bonn-Nordost und Bonn-Auerberg, 3 Kilometer Stau, rechnet hier mit einer halben Stunde längerer Fahrzeit. Da wo es geht, euch allen eine gute und sichere Fahrt.

0: Es ist Mittwoch, der Tag vor den Feiertagen. Viele nutzen das lange Wochenende am Sonntag, wie es vielleicht ganz schön mit dem Fahrrad unterwegs zu sein. Das Wetter soll da ja auch einigermaßen stimmen, ist ja meistens so bei Rheinradeln, ne, wenn es entlang der alten B9 zwischen Worms, Herrnsheim und Oppenheim losgeht. Aber ein Ort, den solltet ihr auf jeden Fall besuchen, da lohnt es sich vorbeizukommen, in Alsheim. Patrick Kissinger, du organisierst dort die Aktion. Warum muss man da unbedingt anhalten bei euch?
1: Also erstmal muss ich sagen, dass bei uns das ganze Ort auf den Beinen ist an dem Tag. Und ja, Alsheim ist vielleicht nur ein kleiner Punkt auf der Landkarte, aber wir haben hier relativ viel zu bieten. Also die Winzer öffnen die Höfe, die Landfrauen stehen am Kuchenbuffet, die Vereine stehen am Grill. Also wir haben hier ordentlich was geschaffen, um Alsheim so attraktiv und bestmöglich zu platzieren und zu präsentieren.
0: Also bei diesen 25 Kilometer Rheinradeln geht es auch nicht darum, wer schafft die 25 Kilometer am schnellsten, sondern wer schafft es am meisten irgendwo anzuhalten?
1: Wer schafft es am längsten in Alsheim zu bleiben? Nein, Spaß.
0: Oh, schön.
1: Nein, also natürlich geht es auch absolut darum, überall mal reinzukommen. Und dann ist es natürlich schön, auch für die Aktiven hier im Ort, wenn sie da ein bisschen positives Feedback bekommen und die Radler dann auch anhalten und das eine Stück Kuchen essen oder eine Bratwurst, um sich dann weiter zu machen nach der Stärkung.
0: Gibt's für dich denn so ein besonderes Highlight, wo du sagst, naja, also da sind wir in Alsheim schon ganz vorne, also das kann nicht jeder bieten.
1: Wir haben einen unglaublich schönen Ortskern, das ist auf jeden Fall ein ganz großes Highlight und was es sonst noch absolut besonders macht, ist unser Hohlwegeparadies. Wir haben jetzt gerade am Wochenende noch unsere Hiveltour eröffnet. Das lohnt sich auch außerhalb vom Rheinradeln, einmal in Alsheim vorbeizuschauen.
0: Hiveltour für viele in Rheinland-Pfalz, die es nicht kennen, ne? Das ist also diese Hügeltour, nennt man in Rheinhessen, ist das so umgangssprachlich. Ja? Also nur für alle, die noch nie eine Hiveltour gemacht haben und das nicht kennen, ja, allein dafür lohnt es sich mal nach Rheinhessen zu kommen. Und Fahrradfahren ist immer schön in der Gemeinschaft, in der Gruppe und wie gesagt, der Patrick freut sich, wenn er in Alsheim vorbeischaut. Da kommt man ja so oder so dann durch.
1: Genau.

0: Einen wunderschönen Vormittag und der wird noch wunderschöner, wenn wir uns einfach mal gedanklich in die 90er zurückbeamen. Ah, das brauchen wir jetzt. La Bouche, Be My Lover, ein Song aus unserem Leben. Und Dermot Kennedy, der bringt uns einen Hit von heute, so dass wir uns noch mehr auf das vielleicht auch sehr lange Wochenende freuen können. Der beste Musikmix für Rheinland-Pfalz nach 10.
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0: Beim RPR1 Rheinland-Pfalz-Wetter ist euer Regenschirm oder die Regenjacke der beste Freund. Kommt immer mal wieder was runter bei vielen Wolken und bis zu 17 Grad. Aktuell gemessen bei euch in Bad Breisig, da sind es 11 Grad. In Gensing im Kreis Mainz-Bingen 12 und Koblenz meldet auch 11 Grad. Der RPR1 Wettertrend, morgen der Vatertag. Ja, immer mal wieder Regen, ja, das können auch kurze Gewitter runterkommen. 12 bis 15 Grad maximal.
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9: Das sind die Themen um 10 Uhr. DLRG stellt Jahresbilanz vor und Sportbünde in Rheinland-Pfalz werben für den Trikottag.
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9: Ich bin Vio Kostanitz. Schönen guten Tag. Die Rettungsschwimmer der DLRG haben im letzten Jahr über 1000 Menschen das Leben gerettet. In diesen Minuten stellt die Deutsche Lebensrettungsgesellschaft in Bremen ihre Jahresbilanz vor. Zusammengerechnet waren 51.000 Ehrenamtliche rund 2,6 Millionen Stunden im Einsatz. Nachwuchssorgen gibt es nicht, sagt die LRG-Präsidentin Ute Vogt.
10: Wir haben das Glück, dass es beim Nachwuchs richtig gut aussieht. Wir haben über 10.000 Kinder, die im letzten Jahr das Junior-Retter-Abzeichen gemacht haben. Das sind tatsächlich so viele wie noch nie. Und auch unsere Jugendeinsatzteams wachsen weiter und ziehen ganz viele junge Leute an. Insgesamt engagieren sich also Tausende von Jugendlichen schon sehr früh im Wasserrettungsdienst. Und das gibt uns natürlich viel Zuversicht.
9: Das Bundeskabinett will heute grünes Licht für das überarbeitete Heizungsgesetz beschließen. Dem Entwurf zufolge soll es künftig weiterhin möglich sein, Gas- und Ölheizungen einzubauen. Sie sollen ab 2029 aber schrittweise klimaneutraler betrieben werden. So soll der Bioanteil bis 2040 auf 60% steigen. Die Koalition hatte sich darauf geeinigt, dass Vermieter stärker an den Kosten beteiligt werden, wenn sie eine neue Öl- oder Gasheizung einbauen. Eine teure Abschreibung auf die VW-Beteiligung hat die Eigentümerholding Porsche SE auch im ersten Quartal wieder tief ins Minus gedrückt. Unterm Strich steht ein Verlust von 923 Millionen Euro, wie das DAX-Unternehmen in Stuttgart heute mitgeteilt hat. Vor einem Jahr war es noch rund 1 Milliarde Euro Minus. Hintergrund: sowohl Volkswagen als auch Porsche haben gerade mit einem schwierigen Markt und dem Umbau der Autoindustrie zu kämpfen.
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11: Die Bistümer in Rheinland-Pfalz sind natürlich alle vertreten auf dem Deutschen Katholikentag, der heute in Würzburg startet. Das Bistum Speyer beispielsweise ist mit einem eigenen Stand vor Ort und der sieht aus wie ein Miniaturdom. Damit will das Bistum schon jetzt Lust auf das 1000-jährige Domjubiläum 2030 machen und mit den Menschen ins Gespräch kommen. Thomas Stüber, Speyer.
9: Und die gute Nachricht für ganz Rheinland-Pfalz: heute am bundesweiten Trikottag rufen auch die Sportbünde im Land dazu auf, in Shirt oder Jacke der Lieblingsmannschaft oder des eigenen Teams zur Arbeit, in die Schule oder zum Einkaufen zu gehen. Die Aktion soll zeigen, wie wichtig Sportvereine für Gemeinschaft und Ehrenamt sind. Außerdem soll sie die Vielfalt des Sports sichtbar machen. Das waren die RPR1 Nachrichten um 10 Uhr. Mehr Themen aus der Region gibt es wieder um halb.
0: Ich sage erstmal Hallo zu Petra aus Engelstadt. Wo hast du einen Blitzer gesehen?
12: Und zwar in Schwabenheim, Ortsausgang Richtung Elsheim, auf der Elsheimer Straße an der Bushaltestelle in Wirth geblitzt.
0: Ich danke dir fürs Bescheidgeben. Wir haben Staus und Behinderungen. Einmal die A60 Mainz-Bingen zwischen Mainz-Lerchenberg und Dreieck Mainz 3 Kilometer Stau. Und Mainz-Rüsselsheim zwischen Kreuz Mainz-Süd und Mainz-Spitz-Dreieck 6 Kilometer. Hier braucht ihr bis zu einer Stunde länger. A61 Köln-Koblenz zwischen Rheinbach und Dreieck Bad Neuenahr-Ahrweiler 6 Kilometer Stau. Jetzt in der nächsten halben Stunde geht's los mit der Bombenentschärfung auf der A66. Die ist dann Wiesbaden-Frankfurt zwischen Wiesbaden-Erbenheim und Wiesbaden-Nordenstadt erstmal in beiden Richtungen gesperrt. Also passiert jetzt so in der nächsten halben Stunde. Die A565 Bonn-Meckenheim zwischen Dreieck Bonn-Nordost und Bonn-Auerberg 3 Kilometer Stau und A643 Mainz-Wiesbaden zwischen Dreieck Mainz und Schiersteiner Kreuz 5 Kilometer. Da wo es geht, eine gute und sichere Fahrt.
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0: Guten Morgen, hier seid ihr richtig. Hier ist die Musik, die euch zuruft. Komm Feierabend, du darfst heute früher kommen, denn der Feiertag naht ja. Und dazu eure Lieblingssongs, ja, die es ein bisschen schneller machen. La Bouche, gleich aus den 90ern und hier Too

0: Was machen jetzt an diesem langen Wochenende? Gibt es tatsächlich Menschen, die noch nicht wissen, was sie machen sollen? Unsere Reporter haben für euch da ein paar Tipps.
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2: Sabine Koppers hier und ich sag mal so, also wir haben zwar ein langes Wochenende vor uns, ehrlich gesagt ist das aber immer noch nicht lang genug für die ganzen coolen Sachen, die in den nächsten Tagen bei uns in der Region stattfinden. Ein paar habe ich mal für euch zusammengesucht. Einmal hätten wir da das größte Rennspektakel der Welt. Das 24-Stunden-Rennen am Nürburgring, 200.000 Menschen werden bis Sonntag entlang der Rennstrecke erwartet. Die ersten Camper, die sind sogar schon seit Anfang der Woche da.
3: Du kannst mit dem Grill fast an der Strecke sitzen, wo kann man das schon?
4: Das ist natürlich schöner für das Rennherz und emotionaler, als wenn man irgendwo 100 Meter auf der Tribüne sitzt.
5: Einfach draußen sein, mit netten Leuten, das Rennen gucken.
6: Wir sind ja immer im Familienrahmen dann auch hier. Wetter ist immer eine Spezialität hier auch am Ring. Es kann ruhig auch mal regnen, dann wird es halt auch beim Rennen dementsprechend spannender und so weiter.
7: Nürburgring ist immer eine Reise wert.
2: Die Neuwieder City verwandelt sich Samstag in einen riesigen Flohmarkt. Von 9 bis 16 Uhr könnt ihr da nach Schätzen suchen. Dann gibt es dieses Wochenende auch noch den Ahrwein Walk, eine etwa 6 Kilometer lange Genusstour durch die Weinberge rund um Ahrweiler, und zwar schon von morgen bis Sonntag. Am Sonntag auch noch der Radwandertag wieder ins Tal. Dafür werden zwei Landstraßen für den motorisierten Verkehr gesperrt. Stattdessen für Radfahrer, Skater und Fußgänger das Ganze freigegeben. Zwischendurch gibt es Verpflegungsstände, Kinderprogramm und Live-Musik. Und auf Burg Satzwey in Mechernich steigt Samstag und Sonntag ein Kinderritterfest. Schönes Wochenende wünsche ich euch.
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19: Ich bin Dirk Köster, guten Tag. Die Serie der Firmenpleiten in der Region reißt nicht ab. Die Antriebstechnik Saftig GmbH aus Pleit hat laut Rheinzeitung Insolvenz angemeldet. Betroffen sind 110 Beschäftigte. Löhne und Gehälter seien bis einschließlich Juni gesichert, heißt es. Das Traditionsunternehmen ist bereits in dritter Generation im Bereich Maschinenbau tätig. Sabotageverdacht an Bahngleisen in Köln. Unbekannte Täter haben mehrere Bäume an einer Strecke der Kölner Verkehrsbetriebe angesägt. Einer der Bäume knickte laut Polizei am Nachmittag um und fiel auf die Oberleitung. Die Strecke der Linie 7 musste vorübergehend gesperrt werden. Das Motiv ist bislang unklar. Jetzt laufen Ermittlungen wegen gefährlichen Eingriffs in den Bahnverkehr. Wer heute Nachmittag in ein langes Himmelfahrtswochenende starten möchte, muss mit Behinderungen auf den Straßen in der Region rechnen. Der ADAC erwartet den staureichsten Tag des Jahres. ADAC Nordrhein-Sprecher Thomas Müther.
20: Wer die große Stauwelle umgehen möchte, der sollte erst am Abend oder am Donnerstag losfahren. Wir haben zwar auch am Donnerstagvormittag auf den Hauptreiserouten noch ein erhöhtes Staupotenzial, aber man sollte dann doch deutlich besser durchkommen als zwischen 13 und 18 Uhr. Da wird es am vollsten.
2: Wir schauen auf die Straßen zum aktuellsten Blitzer. Der befindet sich auf der A63 Mainz Richtung Kaiserslautern. Es ist kurz nach Sembach eine Abstandsmessung. Staus und Behinderungen auf der A60 Mainz-Bingen zwischen Mainz-Lerchenberg und Dreieck Mainz 3 Kilometer Stau. Mainz Richtung Rüsselsheim zwischen Kreuz Mainz Süd und Bischofsheim 8 Kilometer. Ihr braucht hier circa eine halbe Stunde länger. A61 Köln-Koblenz zwischen Rheinbach und Dreieck Bad Neuenahr-Ahrweiler 6 Kilometer Stau. Rechnet hier mit einer Stunde längerer Fahrzeit. Und soeben wurde die A66 gesperrt. Wiesbaden-Frankfurt zwischen Wiesbaden-Erbenheim und Wiesbaden-Nordenstadt. Da findet eine Bombenentschärfung statt. Deshalb ist jetzt bis auf Weiteres die Strecke erstmal dicht. Auf der A643 Wiesbaden-Mainz zwischen Schiersteiner Kreuz und Dreieck Mainz 2 Kilometer Stau. In der Gegenrichtung sogar 5 Kilometer Stau. Und die B257 Adenau-Kelberg-Meckenheim zwischen der alten Poststraße und dem Kreisverkehr ist heute ab 14 Uhr für den Durchgangsverkehr alles gesperrt. Nur, dass ihr das schon mal wisst. Wenn ihr noch was gesehen habt, gerne melden. Die Nummer ist die 0800, die 8, dreimal die 62, auch per WhatsApp-Sprachnachricht. Gute Fahrt.

0: Alex Warren geht nach vorne, ja, so wie wir auch. Wir wollen, dass die Zeit schnell rumgeht, damit wir Richtung Feiertag können. Aber was macht ihr am Feiertag? Sabrina aus Ludwigshafen.
1: Ich habe 4 Kinder. Ich bin alleinerziehend. Mhm. 3 Kinder sind von einem Vater und die jüngste von einem anderen. Meine 2 großen Töchter, die sind in einer Wohneinrichtung. Die werden morgen vom Papa besucht. Mein Sohn und mein Ex-Mann haben im Moment Streit, deswegen bleibt er bei mir. Und wir besuchen meinen Papa selber. Und die Kleinste wird von ihrem Papa abgeholt. Liebe Grüße.
0: Ja, da ist ja einiges los bei dir. Also ich wünsche dir dann auf jeden Fall viel Kraft an so einem Tag mit den vielen Kindern und dem Papa.

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1: Ich bin Andi Klormann. Vielleicht spielt ihr auch mit dem Gedanken, beruflich in die Pflege zu gehen, aber dann hört ihr links und rechts, boah, macht das bloß nicht. Und dann kommen jede Menge Argumente dagegen. Wir sagen hier einfach mal Stopp. Vieles davon sind einfach nämlich nur Mythen, die sich hartnäckig halten. Zum Beispiel, in der Pflege machst du immer Überstunden. Kann passieren, muss aber nicht. Das hängt total von der Einrichtung ab. Und genau deshalb fragt im Vorstellungsgespräch nach Dienstplänen, Teamgröße, wie Überstunden geregelt werden und. Denn das ist euer gutes Recht. Nächster Mythos, Karriere gibt's da nicht. Quatsch, in der Pflege könnt ihr euch spezialisieren, Leistungsfunktionen übernehmen, Fortbildungen machen oder auch studieren. Da geht einiges. Und beim Thema Geld hat sich auch viel getan. In vielen Bereichen sind die Gehälter inzwischen echt ordentlich und absolut konkurrenzfähig. Mein Tipp, sprecht mit Leuten, die wirklich in der Pflege arbeiten. Oder macht ein Praktikum. Mehr Mythencheck gibt's bei uns im Netz.
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3: Zeit, den Kollegen einfach mal zu fragen, wie es ihm geht. Am besten mit Musik aus unserem Leben. Rockset. Und dazu noch ein bisschen Ed Sheeran. Dieser Hit von heute, der begleitet euch gleich durch den Arbeitstag nach 11. 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
3: Beim RPR 1 Rheinland-Pfalz-Wetter ist euer Regenschirm oder die Regenjacke der beste Freund. Kommt immer mal wieder was runter bei vielen Wolken und bis zu 17 Grad. Aktuell gemessen bei euch in Bad Breisig, da sind es 11 Grad. In Gensing im Kreis Mainz-Bingen 12 und Koblenz meldet auch 11 Grad. Der RPR 1 Wettertrend. Morgen der Vatertag. Ja, immer mal wieder Regen. Ja, das können auch kurze Gewitter runterkommen. 12 bis 15 Grad maximal.
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11: Das sind die Themen um 11 Uhr. DLRG rettet über 1000 Menschen das Leben. Und auf der Mosel bei Trier gab's einen Schiffsunfall.
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11: Ich bin Vio Kostanitz. Schönen guten Tag. Rettungsschwimmerinnen und Schwimmer der DLRG haben letztes Jahr bundesweit mehr als 1000 Menschen das Leben gerettet. Vor dem Ertrinken wurden rund 700 Menschen bewahrt, wie die Deutsche Lebensrettungsgesellschaft mitgeteilt hat. Rund 51.000 Ehrenamtliche helfen nicht nur im Wasser, auch am Strand retten sie Leben. Laut DLRG-Präsidentin Ute Vogt war es ein intensives Jahr.
12: Ganz konkret geht es natürlich neben den Lebensrettungen oft auch um Erste Hilfe, um Aufklärung und wir sichern Gefahrenstellen ab. Es gibt im Übrigen zusätzlich Tausende von Einsätzen, bei denen zum Beispiel Tiere gerettet werden oder Umweltgefahren verhindert wurden.
11: Laut dem Deutschen Institut für Wirtschaftsforschung ist der Anstieg der Krankheitstage nicht vor allem auf die elektronische Krankschreibung zurückzuführen. Wichtiger seien zwei andere Faktoren. Demnach gibt es mehr Atemwegserkrankungen und Beschäftigte bleiben bei ansteckenden Krankheiten häufiger zu Hause als früher. Seit 2022 liegen die jährlichen Fehlzeiten der Beschäftigten höher als zuvor. 2024 waren es 14,8 Arbeitstage und damit 3,6 Tage mehr als vor der Einführung der elektronischen Krankschreibung. Die neuen Milka-Tafeln mit weniger Inhalt verstoßen nach Auffassung des Landgerichts Bremen gegen das Wettbewerbsrecht und dürfen so nicht genutzt werden. Das hat das Gericht heute entschieden und damit einer Klage der Verbraucherzentrale Hamburg stattgegeben. Der Hersteller Mondelez hatte das Gewicht vieler Milka-Sorten von 100 auf 90 Gramm reduziert, die Verpackung aber kaum geändert. Das Gericht hat nun entschieden, dass der Hersteller die Packung mit 90 Gramm nicht in Verkehr bringen dürfe, wenn in den 4 Monaten davor die Packung mit 100 Gramm im Angebot war. Das Urteil ist noch nicht rechtskräftig. Und gerade eben kam noch die Meldung, dass die Entlastungsprämie für Arbeitnehmer nach Angaben aus der Führung der Unionsfraktion vom Tisch ist. Der Koalitionsausschuss habe entschieden, das Vorhaben nicht weiter zu verfolgen, wie Fraktionschef Jens Spahn und CSU-Landesgruppenchef Alexander Hoffmann an die Abgeordneten der Union geschrieben haben.
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1: Nach einem Schiffsunfall auf Höhe des Trierer Stadtteils Biber ist die Mosel dort derzeit für den Schiffsverkehr gesperrt. Vermutlich bis in die Mittagsstunden, so die Wasserschutzpolizei. In der Nacht hatte sich ein mit mehr als 2000 Tonnen Salz beladenes Güterschiff festgefahren. Verletzt wurde niemand, es gab auch keinen Wassereinbruch. Die Ursache ist noch unklar. Das havarierte Schiff soll jetzt freigeschleppt werden. Martin Sauter, Trier.
11: Und die gute Nachricht für ganz Rheinland-Pfalz: Wer hier im Land Urlaub macht, ist nach wie vor extrem zufrieden. Das zeigt das neue Ranking des Instituts für Fremdenwirtschaft und der Plattform Trust You. 85,2 von 100 Punkten sind ein neuer Spitzenwert. Damit kommt Rheinland-Pfalz wie im Vorjahr auf Platz 4. Im Vergleich der Regionen landet das Ahrtal sogar auf 3. Besonders gut schneiden die Gastgeber bei den Zimmern und bei Essen und Trinken ab. Das waren die RPR1-Nachrichten um 11 Uhr. Mehr Themen aus der Region gibt es wieder um 20:30.
3: Wir schauen auf die Straßen zum aktuellsten Blitzer. Wir haben ja immer noch hier einen auf der B260. Nee, das stimmt gar nicht mehr. Es ist die Abstandsmessung auf der A63 Mainz Richtung Kaiserslautern. Das ist kurz nach Sembach. Das ist die berühmte Abstandsmessung. Da stand der eine oder andere von euch sicher auch schon drin oder ist da mal reingefahren. Auf der A60 Mainz Richtung Bingen zwischen Mainz-Lerchenberg und Dreieck Mainz. Da haben wir immer noch Stau. Nee, der hat sich gerade aufgelöst. Auch gut. Wunderbar. Was ist hier los heute? A3 Köln-Frankfurt zwischen Lohmar und Bad Honnef-Linz, 3 Kilometer stockend. A61 Köln-Koblenz zwischen Rheinbach und Dreieckbad Neuenahr-Ahrweiler, 6 Kilometer Stau. Die A66 Wiesbaden-Frankfurt zwischen Wiesbaden-Mainzer Straße und Wiesbaden-Nordenstadt. Da ist die Bombenentschärfung, deshalb ist die Richtungsfahrbahn gesperrt. Und A643 Wiesbaden-Mainz zwischen Schiersteiner Kreuz und Dreieck Mainz, 3 Kilometer Stau. Und da, wo es geht, euch allen auch eine gute und sichere Fahrt.
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3: Heute ist ja gefühlt so ein bisschen kleiner Freitag schon, ne? Wer schlau war, hat sich einen Brückentag genommen. Und damit wir in diese Feiertagsstimmung kommen, auch wenn der eine oder andere vielleicht doch auch morgen arbeiten muss, habe ich den perfekten Musikmix für euch. Hier ist Ed Sheeran.

0: Wird das ein toller Tag für eure Männer morgen am Vatertag? Claudia aus Charlottenburg bei Kaiserslautern.
1: Also mein Mann geht mit seinen Arbeitskollegen und seinen Freunden tatsächlich mit einem selbstgebauten Bollerwagen los und dann lassen die es krachen, natürlich mit Würstchen, die grillen dann und meistens ist ihr Punkt die Relaxbank, das ist eine 8 Meter lange Holzbank. Und da verbringen die dann den Tag. Sie haben den zauberhaften Blick hier über die Pfalz.
0: Und du bist froh, dass er aus dem Haus ist? Oder wie verbringst du den Tag dann?
1: Naja, ich habe eine neue Stelle angefangen. Ich arbeite, ich bin noch in der Ausbildung zur Erzieherin und muss morgen leider arbeiten. Aber ich denke auch, wir werden den Tag schön feiern.
0: Am Feiertag muss man als Erzieherin arbeiten?
1: In einem Kinderheim, ja.
0: Das stimmt natürlich, ja. Und dein Mann, dem gönnst du dann die Auszeit. Ich hoffe, er hat einen Regenschirm dabei, weil das Wetter soll ja nicht so doll werden.
1: Nee, die haben kein Regenschirm dabei. Ein Kollege hat eine Kellerbar. Sollte es regnen, verbringen die den Tag in seiner Kellerbar.
0: Also, das sind doch tolle Aussichten. Ansonsten, wenn dir langweilig wird bei der Arbeit oder auch der Mann, ihr könnt euch jederzeit melden. Ich arbeite nämlich morgen auch. Also von daher, wir hören uns.
1: Wir hören uns.

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15: Mit Denise Proschek, hallo. Nach dem Großeinsatz der Polizei am Abend in der Wache in Bad Ems laufen weiterhin die Ermittlungen zum Motiv des 45-Jährigen, der mit einem 30 cm langen Messer in der Eingangsschleuse herumgefuchtelt hatte. Er wurde dort eingesperrt und schließlich nach einer halben Stunde überwältigt und festgenommen. Verletzt wurde laut Polizeisprecher Jürgen Fachinger zum Glück niemand.
16: Man muss mit der Person auch erstmal sprechen, man muss sie vernehmen, ob sie überhaupt Angaben zu der Sache macht und dann wird man auch die Motivlage sehen, aber es gibt keine Hinweise auf eine politisch motivierte Tat.
15: Nach den Bestechungsvorwürfen gegen Gefängnismitarbeiter der JVA Euskirchen gibt's neue Enthüllungen. Offenbar sind 2 elektronische Generalschlüssel der Haftanstalt verschwunden. Das soll NRW-Justizminister Limbach gestern im vertraulichen Teil der Sondersitzung des Rechtsausschusses gesagt haben. Ob hier ein Zusammenhang mit den Bestechungsvorwürfen gegen 8 Bedienstete besteht, wird noch ermittelt. Auf einem stillgelegten Industriegelände in Kruft in der Eifel hat die Polizei 2 mutmaßliche Metalldiebe geschnappt. Zeugen hatten gemeldet, dass sich 2 Männer offenbar unberechtigt Zutritt verschafft hatten. Da es auf dem Werksgelände bereits vermehrt Diebstähle gab, umstellte die Polizei das Areal. Damit saßen die Verdächtigen in der Falle und konnten festgenommen werden. 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
14: Ein neuer Blitzer steht in Ochtendung. Das ist im Kreis Main-Koblenz am Dorfplatz. In beiden Richtungen wird da aktuell geblitzt. Heftige 9 Kilometer Stau haben wir auf der A3 Frankfurt-Köln zwischen Bad Honnef-Linz und Kreuzbonn-Siegburg. Ihr braucht hier sicher eine Stunde länger. Zwischen Kelsterbach und Wiesbadener Kreuz haben wir 4 Kilometer Stau. Und die A3 Köln-Frankfurt zwischen Kreuzbonn-Siegburg und Rastplatz-Logebachtal. Da ist ja immer noch hier der Stau von 5 Kilometern. Da sind 2 Spuren gesperrt. Ihr braucht braucht hier knapp eine Stunde länger. A5 Karlsruhe-Heidelberg zwischen Bruchsal und Kreuzwaldorf, 8 Kilometer stockend. Und dann die A5 Heidelberg-Darmstadt zwischen Hirschberg und Kreuzweinheim ist in Richtung Darmstadt wegen eines großen Schlaglochs die Strecke gesperrt. A60 Mainz-Rüsselsheim zwischen Mainz-Laubenheim und Rüsselsheim-Königstetten, 4 Kilometer Stau. A61 Köln-Koblenz zwischen Rheinbach und Dreieckbad Neuenahr-Ahrweiler, 6 Kilometer. Und A61 Köln-Koblenz zwischen Gümlich und Dreieck-Erftal nochmal 3 Kilometer Stau. Allen da, wo es geht, eine gute und sichere Fahrt.
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0: Vatertagsvorfreude morgen, wobei es gibt, was für ein Ding nochmal, Wetterexperte Dominik Jung, was kommt da morgen?
1: Ja, also morgen gibt's nochmal eine Polarluftschelle, heißt kalte Luftmassen kommen zu uns nach Rheinland-Pfalz, dank dem Tief Fee, und das heißt in Temperaturen 7 Grad in Bad Marienberg, 9 Grad in Rheinböllen, 12 Grad in Mainz, ja, und maximal so 10, 11 Grad in Kaiserslautern. Dazu ist es windig, ab und zu scheint mal die Sonne, mittendrin einzelne Schauer, auch kurze Gewitter sind nicht ganz ausgeschlossen, also ein sehr wechselhafter Vatertag, eher für Aktivitäten drinnen geeignet als für die große Bollerwagentour.
0: Okay, also Vatertag geht's rein. Ich habe ja vorhin schon gehört, wo die eine Frau gesagt hat, mein Mann, also sein Freund, der Freund vom Freund, der hat eine Kellerbar, und dann gehen die dahin, wenn die nicht draußen auf der Bank sitzen können. Also egal, wo ihr seid, ob ihr morgen arbeitet oder feiert, ich bin bei euch auch den ganzen Tag von 10 bis 3 erreichbar, und dann können wir ja mal zusammen sprechen, wo denn so richtig gefeiert wird.

0: Die Sadness ist zu spüren für alle, die morgen was Großes vorhatten am Vatertag mit draußen irgendwie, ne, draußen feiern im Zelt oder was auch immer. Wetter wird leider nicht so doll, ja. Vielleicht müsst ihr nach innen verlegen und da mit einem Song aus unserem Leben die 90er einfach aufleben lassen. Wie wär's mit Hathaway? Und ein bisschen besseres Gefühl für morgen gibt's auch mit Taylor Swift. Der beste Musikmix für Rheinland-Pfalz, gleich nach 14 Uhr.
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0: Das RPR1 Rheinland-Pfalz-Wetter ist leider trüb und grau mit vielen Wolken. Immer wieder Regen bei maximal 15 Grad. In Steinbach am Donnersberg haben wir 11 Grad gemessen. Ingelheim im Kreis Mainz-Bingenwälde 12 und Grünstadt im Kreis Bad Dürkheim 13 Grad. Der RPR1 Wettertrend bringt uns morgen am Vatertag leider auch wieder viele Wolken. Immer wieder Regen und Gewitter bei 11 bis 15 Grad.
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10: Das sind die Themen um 14 Uhr. Neue Heizungen dürfen weiter mit Gas und Öl laufen. Und neue Details nach tödlichem Angriff auf Zugbegleiter bei Landstuhl.
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10: Ich bin Vio Kostanitz. Schönen guten Tag. Die Bundesregierung hat das bisherige Heizungsgesetz gekippt. Neue Heizungen dürfen damit weiterhin mit Gas oder Öl betrieben werden. Ab 2029 soll aber ein verpflichtender Bio-Anteil dazukommen. Für Hauseigentümer bedeutet das mehr Planungssicherheit, für Mieter Schutz vor hohen Energiekosten. Kritiker des Gebäudemodernisierungsgesetzes sagen, die Gaslobby freue sich, der Klimaschutz komme dagegen unter die Räder. Nun muss noch der Bundestag darüber entscheiden. Wer K.O.-Tropfen für schwere Straftaten einsetzt, soll künftig härter bestraft werden. Die Bundesregierung will die gefährlichen Substanzen rechtlich wie Waffen oder ein gefährliches Werkzeug behandeln. Einen entsprechenden Gesetzentwurf hat das Kabinett jetzt beschlossen. Wer K.O.-Tropfen beispielsweise bei einer Vergewaltigung oder einem Raub verwendet, muss künftig mit mindestens 5 Jahren Haft rechnen. Bundesjustizministerin Stefanie Hubig.
11: Die Täter mischen heimlich Substanzen unter, um Menschen wehrlos zu machen. Tatorte sind Bars und Clubs, aber sie sind eben auch Wohnungen, das Zuhause. Die Betroffenen haben oft gar keine Chance, die Übergriffe zu bemerken und abzuwehren. Das ist ganz besonders widerwärtig.
10: Ab Montag startet die neue Förderung für Elektroautos. Bundesumweltminister Carsten Schneider will das Förderportal dann freischalten, wie sein Ministerium heute mitgeteilt hat. Förderfähig sind Neuwagen, die ab dem 1. Januar neu zugelassen werden. Die Förderung kann rückwirkend beantragt werden. Geld gibt es für Kauf oder Leasing von Neuwagen. Grundsätzlich gilt, wer weniger verdient oder Kinder hat, soll stärker von der neuen Förderung profitieren.
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12: Nach dem Tod eines Zugbegleiters Anfang Februar bei Landstuhl Fahrstuhl gibt es jetzt neue Details aus den Ermittlungen. Der Beschuldigte sitzt weiter in U-Haft und hat den Ablauf der Tat eingeräumt. Einen Tötungsvorsatz bestreitet er aber und spricht teilweise von Erinnerungslücken. Laut vorläufigem Gutachten gibt es bisher keine Hinweise darauf, dass seine Schuldfähigkeit vermindert war. Thomas Stüber, Zweibrücken.
10: Und die gute Nachricht kommt von der Nahe. In Kirn steht heute der MINT-Matchup an. Unter der Federführung der Hochschule Bingen kommen dabei Schulen, Unternehmen und weitere Akteure zusammen, um über mögliche Partnerschaften im Bereich Naturwissenschaften, Technik und Co. zu sprechen. Ziel ist es, neue Angebote für Jugendliche in der Region zu schaffen und Theorie und Praxis zu verbinden. Das waren die RPR1-Nachrichten um 14 Uhr. Mehr Themen aus der Region gibt es wieder um halb.
0: Hallo Stefan, erzähl mal, wo du den aktuellen Blitzer entdeckt hast.
13: Achtung, in Kreimbach-Kaulbach, wenn man von Wolfstein kommt in der 50er-Zone, übelst hinterm Busch versteckt, keine Chance. Wenn man da nicht weiß, dass der steht und ein bisschen mehr wie 50 hat, dann ist man in der Falle.
0: Okay, jetzt dank dir werden ja einige sicher da jetzt entsprechend angemessen fahren. Auf der A3 Frankfurt-Köln zwischen Bad Honnef-Linz und Kreuzbronn-Siegburg ist eine ungesicherte Unfallstelle, es sind nur 2 Spuren frei. Ihr werdet an dieser Unfallstelle jetzt doch mittlerweile vorbeigeführt. Also die wird gerade gesichert. 9 Kilometer Stau. Es dauert hier eine Stunde länger. Auf der A3 Frankfurt-Köln beim Mönchhof 3 gab es einen Unfall im Baustellenbereich. Und da ist jetzt die Fahrbahn in Richtung Köln aktuell gesperrt. Ihr werdet da abgeleitet. In der Gegenrichtung zwischen Kreuzbronn-Siegburg und Rastplatz Logebachtal ist ein Auto liegen geblieben. 2 Spuren sind da gesperrt. Dadurch 5 Kilometer Stau. Kann bis zu einer Stunde länger dauern. Und wir haben eine Sperrung auf der A5 Heidelberg-Darmstadt zwischen Hirschberg und Kreuz-Weinheim, weil da ein Riesenschlagloch ist. A61 Köln-Koblenz zwischen Rheinbach und Dreieck Bad Neuenahr-Ahrweiler 6 Kilometer Stau. Und dann die A61 Koblenz-Köln, die Gegenrichtung zwischen Weilerswist und Kreuz-Bliesheim 2 Kilometer. Euch allen da, wo es geht, eine gute und sichere Fahrt.
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0: Ich weiß, das Wetter ist jetzt nicht so, wie ihr es erwartet habt, auch morgen. Aber hey, ja, wie wär's denn mal wieder mit Kino? Und das mit der ganzen Familie kann man ja auch machen. Ne? Ich habe einen sensationellen Kinotipp, Glenkirk. Kommt gleich, hier ist erstmal Taylor Swift.

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1: Sabine Koppers hier und ich sag mal so, also wir haben zwar ein langes Wochenende vor uns, ehrlich gesagt ist das aber immer noch nicht lang genug für die ganzen coolen Sachen, die in den nächsten Tagen bei uns in der Region stattfinden. Ein paar habe ich mal für euch zusammengesucht. Einmal hätten wir da das größte Rennspektakel der Welt. Das 24-Stunden-Rennen am Nürburgring. 200.000 Menschen werden bis Sonntag entlang der Rennstrecke erwartet. Die ersten Camper, die sind sogar schon seit Anfang der Woche da.
2: Du kannst mit dem Grill fast an der Strecke sitzen. Wo kann man das schon? Das
3: ist natürlich schöner für das Rennherz und emotionaler, als wenn man irgendwo 100 Meter auf der Tribüne sitzt.
4: Einfach draußen sein, mit netten Leuten, das Rennen gucken.
5: Wir sind ja immer im Familienrahmen dann auch hier. Wetter ist immer eine Spezialität hier auch am Ring. Es kann ruhig auch mal regnen, dann wird es halt auch beim Rennen dementsprechend spannender und so weiter.
6: Nürburgring ist immer eine Reise wert.
1: Die Neuwieder City verwandelt sich Samstag in einen riesigen Flohmarkt. Von 9 bis 16 Uhr könnt ihr da nach Schätzen suchen. Dann gibt es dieses Wochenende auch noch den Ahrwein Walk. Eine etwa 6 Kilometer lange Genusstour durch die Weinberge rund um Ahrweiler und zwar schon von morgen bis Sonntag. Am Sonntag auch noch der Radwandertag wieder ins Tal. Dafür werden zwei Landstraßen für den motorisierten Verkehr gesperrt. Stattdessen für Radfahrer, Skater und Fußgänger das Ganze freigegeben. Zwischendurch gibt es Verpflegungsstände, Kinderprogramm und Live-Musik. Und auf Burg Satzwey in Mechernich steigt Samstag und Sonntag ein Kinderritterfest. Schönes Wochenende wünsche ich euch.
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1: Ich bin Vio Kostanitsch, schönen guten Tag. Die schwarz-rote Koalition will in den kommenden Wochen bei ihren Reformplänen Tempo machen. Nach dem Koalitionsausschuss haben Union und SPD angekündigt, noch vor der Sommerpause ein großes Paket auf den Weg zu bringen mit Änderungen bei Steuern, Rente, Arbeitsmarkt und Bürokratie. Beim Koalitionsausschuss hat es keine klaren Ergebnisse gegeben. Vom Tisch ist allerdings die steuerfreie 1.000-Euro-Prämie für Beschäftigte. Die Bundesregierung will eine zentrale Regelung des umstrittenen Heizungsgesetzes deutlich entschärfen. Neue Gas- und Ölheizungen sollen auch künftig weiter eingebaut werden dürfen. Allerdings ist ab 2029 ein Bioanteil Pflicht. Das Kabinett hat die Reform heute beschlossen. Jetzt muss noch der Bundestag zustimmen. Die Grünen haben bereits Widerstand gegen die Pläne angekündigt. Der Grünen-Politiker Cem Özdemir ist der neue Ministerpräsident von Baden-Württemberg. Die Abgeordneten des Landtags haben ihn in Stuttgart zum Regierungschef gewählt. Özdemir folgt auf Langzeitministerpräsident Winfried Kretschmann, der nach 15 Jahren aus dem Amt scheidet und ist nach ihm der zweite grüne Ministerpräsident Deutschlands.
0: Und jetzt alles Wichtige aus der Region.
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3: Mit Denise Proschek, hallo. Die Ermittlungen wegen Bestechung in der JVA Euskirchen weiten sich aus. NRW prüft jetzt auch in anderen Gefängnissen elektronische Schließsysteme auf Manipulation. Hintergrund sind verschwundene Generalschlüssel in der JVA Euskirchen, über die Justizminister Limbach im Rechtsausschuss berichtet haben soll. Gute Nachrichten aus dem Ahrtal. Urlaubsgäste sind mit ihrem Besuch in der Region sehr zufrieden. Das zeigt das neue TrustYou-Ranking für den Deutschlandtourismus. Nach Angaben der Rheinland-Pfalz-Tourismus GmbH erreicht das Ahrtal 88,8 von 100 Punkten und belegt damit Rang 3. Der Westerwald erreicht Platz 13. Das 24-Stunden-Rennen auf dem Nürburgring steuert auf einen neuen Zuschauerrekord zu. 161 Teams gehen ab morgen in der grünen Hölle an den Start, darunter auch Formel-1-Weltmeister Max Verstappen. 24-Stunden-Sprecher Michael Kramp.
4: Alle Mehrtagestickets sind ausverkauft. Die Tageskarte für den Samstag ist auch ausverkauft. Das heißt, es gibt tatsächlich nur noch Karten im Vorverkauf und dann auch vor Ort für Donnerstag, Freitag und den Sonntag. Und das lässt auf noch mehr Zuschauer hoffen. Wir gehen davon aus, dass über 300.000 Fans hier am Ring sein werden.
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0: So, schauen wir auf die Straßen. Wir haben einen Blitzer auf der A3 Frankfurt-Köln bei Montabaur, hier Tempo 100. Und auf der A6 Kaiserslautern Richtung Saarbrücken bei Ramstein-Miesenbach. Die aktuellen Staus und Gefahrenmeldungen. A3 Frankfurt-Köln zwischen Rastplatz Logebachtal und Lohmar Nord. 6 Kilometer Stau, ihr verliert eine Viertelstunde. Die A3 Frankfurt-Köln Höhe Mönchhof 3. Da gab es einen Unfall im Baustellenbereich. 5 Kilometer Stau. Die A3 Köln-Frankfurt zwischen Kreuzbronn-Siegburg und dem Rastplatz Logebachtal. Hier auch ein liegengebliebener PKW. 6 Kilometer Stau. Rüber auf die A6 Heilbronn-Mannheim zwischen Kreuz-Mannheim-Viernheimer Kreuz. Eine ungesicherte Unfallstelle. Die A61 Speyer-Koblenz zwischen Kreuz-Mutterstadt Kreuz Frankenthal, hier sind es 3 Kilometer stockend. Und auf der 61 Köln-Koblenz zwischen Miel und Dreieck Bad Neuenahr-Ahrweiler 12 Kilometer Stau. Allerdings verliert ihr nur eine Viertelstunde. Habt ihr noch was gesehen? Dann gerne kostenfrei melden. Schickt uns eine WhatsApp an die 0800 8 3x62. Gute Fahrt.
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0: 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Und ihr wisst ja, wer morgen die Kontrolle verliert, ne? Die ganzen Männer da draußen. Denn morgen ist Vatertag und da feiern die Männer, nicht nur die Väter. Und überhaupt fragen wir uns ja, ob der Tag nicht eher eine Erfindung der Getränkeindustrie ist. Wie auch immer, wie wär's denn nach Muttertag vor Vatertag, wenn wir mal an die denken, die jeden Tag das dickste Brett bohren, die Alleinerziehenden. In Mainz startet nämlich heute ein Social Media, eine Social Media Kampagne. Und zwar genau für diese Menschen. Im Mittelpunkt ein kurzer Film mit einem kleinen Jungen. Lukas Möllenbeck von der Filmagentur Butter und Salz hat ihn produziert. Worum geht's denn eigentlich genau, Lukas?
1: Genau, in dem Film geht's um den 9-jährigen Tom, der im Englischunterricht ein Essay über seinen Papa schreiben soll. Und dann sieht man nach und nach, wie die Klassenkameradinnen vorne stehen und eben tolle Erinnerungen schildern. Nur Tom, der schreibt nichts. Aber als er dann an der Reihe ist, geht er trotzdem vor und ja, fängt dann an, von tollen Erinnerungen zu erzählen. Und ja, dann gibt's am Ende eine Wendung, dass Tom alleinerziehend aufgewachsen ist und die Mutter in dem Fall eben beide Rollen erfüllt hat. Und er das so schildert, dass es auch gar nichts Negatives ist, sondern total positiv auf diese Zeit blickt.
0: Okay, also keine Kritik, sondern Aufmerksamkeit schaffen, oder wie?
1: Genau, also mehr Aufmerksamkeit, einfach ein Bewusstsein zu schaffen, was Alleinerziehende tagtäglich leisten. Also aber vor allem ein positiver Blick auf das Ganze und nicht die Missstände in den Vordergrund stellen. Das ist natürlich auch wichtig und deshalb haben wir neben dem Film eben noch diese ganze Kampagne drumherum entwickelt. Also wirklich Stimmen von Alleinerziehenden, von den Kindern, aber auch ja von einem Verband, der sich tagtäglich damit beschäftigt. Da gibt es, glaube ich, viele Stellschrauben, die dann auch eben nochmal sichtbar gemacht werden.
0: Wichtige Sache, Lukas, aber feiern ist trotzdem erlaubt, oder?
1: Also natürlich ist es am Vatertag erlaubt und es geht ja auch nicht darum, irgendwie was aufzuzeigen, dass Väter weniger tun. Es ist einfach statistisch so, dass Mütter mehr betroffen sind und deswegen, man soll Mütter feiern, man soll Väter feiern, aber ich glaube einfach diesen Blick noch zu weiten, das ist das eigentlich, was die Kampagne erreichen möchte.
0: Father's Day heißt das Ganze. Heute Abend feiert der Kurzfilm Premiere in der Mainzer Kulturei und zwar auf der Zitadelle. Um 19 Uhr geht's los, also schaut gerne mal vorbei.

0: Und gleich für euch die neue von Bibi Rexha. Zusammen mit Faithless New Religion. Und ich habe noch einen schönen Klassiker. Da freut man sich schon auf morgen, oder? Ich hoffe, ihr habt einen Brückentag genommen. Gleich für euch Culture Club, dranbleiben.
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0: So, starke Windböen und Gewitter bestimmen heute das Wetter. Es ist meist stark bewölkt. Örtlich gibt's auch schon die ersten Schauer. Am Nachmittag dann immer mehr davon. Gemessen haben wir aktuell in Idar-Oberstein 11 Grad. In Andernach sind es 12 und in Landau, da haben wir 14 Grad. RPA1 Wetterexperte Dominik Jung, wie sieht's denn morgen aus?
6: Ja, das Wetter ist morgen sehr, sehr bescheiden zum Feiertag, zum Himmelfahrtstag, Vatertag. Die Bollerwagentouren, die müssen mit Regenschutz ausgestattet werden. Es gibt den ganzen Tag Schauer.
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8: Das sind die Themen um 16 Uhr. Schwarz-Rot macht Tempo-Reformpaket noch vor der Sommerpause. Und Drogen, Waffe, Fluchtversuch, Polizei stoppt Autofahrer in Mainz am Rheinufer.
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8: Ich bin Vio Kostanet. Schönen guten Tag. Die schwarz-rote Koalition will in den kommenden Wochen bei ihren Reformplänen Tempo machen. Nach dem Koalitionsausschuss haben Union und SPD angekündigt, noch vor der Sommerpause ein großes Paket auf den Weg zu bringen, mit Änderungen bei Steuern, Rente, Arbeitsmarkt und Bürokratie. Mehr dazu von Thomas Brockt.
9: Klare Ergebnisse gab es nicht beim Koalitionsausschuss vergangene Nacht. Immerhin ein Thema wurde wieder abgeräumt. Die umstrittene steuerfreie 1.000-Euro-Prämie für Beschäftigte ist vom Tisch. Welche Entlastungen stattdessen kommen könnten, ist noch offen. Aber es gibt jetzt zumindest eine Art Fahrplan für die großen Reformen. Dabei will die Regierung möglichst viele einbinden. Anfang Juni soll es ein Treffen im Kanzleramt geben, zu dem auch Arbeitgeber und Gewerkschaften eingeladen sind, um mögliche Kritik gleich vorab zu entschärfen.
8: Nach dem Tod eines Zugbegleiters Anfang Februar bei Landstuhl gibt es jetzt neue Details zu den Ermittlungen. Der Beschuldigte sitzt weiter in U-Haft und hat den Ablauf der Tat eingeräumt. Einen Tötungsvorsatz bestreitet er ab und spricht teilweise von Erinnerungslücken. Laut vorläufigem Gutachten gibt es bisher keine Hinweise darauf, dass seine Schuldfähigkeit vermindert war. Der Mann soll einen 36 Jahre alten Zugbegleiter bei einer Ticketkontrolle so schwer mit Faustschlägen gegen den Kopf attackiert haben, dass dieser später an einer Hirnblutung gestorben ist. Die Bundesregierung will für den Einsatz von K.O.-Tropfen höhere Strafen. Wer die gefährlichen Mittel für eine Vergewaltigung oder einen Raub einsetzt, soll laut einem Entwurf, den das Kabinett jetzt beschlossen hat, künftig mit mindestens 5 Jahren Freiheitsstrafe rechnen. Dazu sollen K.O.-Tropfen rechtlich so eingestuft werden wie eine Waffe oder ein gefährliches Werkzeug.
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10: Eine Verkehrskontrolle in Mainz. Der Fahrer hatte Drogen genommen und keinen Führerschein. In seinem Handschuh eine geladene Schusswaffe. Als die Polizei ihn festnehmen will, flüchtet der Mann dann auch noch und will in den Rhein springen. Was klingt wie in einem Film, ist heute Nacht in Mainz passiert. Am Ende ging es nochmal gut aus. Der Mann ist nicht gesprungen und wurde festgenommen. Gegen ihn wird jetzt ermittelt. Marcel Hemmer, Mainz.
8: Und die gute Nachricht kommt aus der Vorderpfalz. In Ludwigshafen-Gartenstadt startet der nächste Glasfaserausbau. Die Telekom hat dafür jetzt den symbolischen Spatenstich gesetzt. Rund 9000 Haushalte und Unternehmen sollen angeschlossen angeschlossen werden. Dafür werden fast 50 Kilometer Glasfaserkabel verlegt und knapp 70 neue Netzverteiler aufgebaut. Möglich sind dann Geschwindigkeiten bis 1000 Megabit pro Sekunde. Das waren die RPR1 Nachrichten um 16 Uhr. Mehr Themen aus der Region gibt es wieder um halb.
0: Danke, Vio. Schauen wir auf die Straßen. Wir haben einen Blitzer auf der B270 Kreimbach-Kaulbach im Kreis Kusel und zwar von Wolfstein kommend. Hier Tempo 50 erlaubt. Und einen haben wir in Weingarten-Kreis Germersheim in der Hauptstraße. Steht er. Danke an Jana fürs Melden. Aktuelle Staus und Gefahrenmeldungen. Da haben wir die A3 Frankfurt-Köln zwischen Rastplatz Logebachtal und Lohmar Nord. 6 Kilometer, hier sind es 20 Minuten. Dann haben wir die A3 Köln-Frankfurt zwischen Lohmar und Rastplatz Logebachtal. 7 Kilometer. Hier ist es eine Dreiviertelstunde, die hier steht. Dann haben wir die A5 Heidelberg Richtung Karlsruhe in der Höhe Heidelberg. Eine ungesicherte Unfallstelle betrifft die linke Spur. Die 61 Speyer-Koblenz zwischen Kreuz Mutterstadt, Kreuz Frankenthal, 4 Kilometer. Die 61 Ludwigshafen-Koblenz zwischen Bingen-Mitte und Raststätte-Hunsrück-Ost, 1 Kilometer, allerdings 20 Minuten. Und die 61 Köln-Koblenz zwischen Miel und Dreieck Bad Neuenahr-Ahrweiler, 12 Kilometer Stau. Hier ist es eine halbe Stunde. Habt ihr noch was gesehen? Dann schickt uns gerne WhatsApp-Sprachnachricht an die 0800 83 mal die 62.
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0: Um kurz nach 4, ich bin Daniel Kaiser, euch einen schönen Mittwoch. Na, wer von euch haut jetzt über die nächsten Tage ab? Wer nutzt das verlängerte Wochenende für einen kleinen Ausflug? Schreibt mir mal, was ihr so vorhabt. 0800 83 mal die 62. Ich habe jetzt für euch Bibi Rexha mit Faithless und New Religion.

0: 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Es ist Mittwoch, der 13.
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3: 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Also wir freuen uns wahnsinnig auf euch und Kamerad auch.
4: Was auch schön ist, ist eben, dass man mit 100 Leuten hat, jeder Mensch, der da ist, irgendwie nochmal mehr Gewicht. Das heißt, wenn alle dann total abgehen, dann gibt das nochmal mehr Power. Bei 10.000 Leuten gehen ja einzelne Menschen vielleicht manchmal unter. Und da ist es halt so, wenn alle gut drauf sind, ist mit 100 Leuten richtig Energie da. Aber da gehören auch alle wirklich dazu.
3: Ja, wir freuen uns total auf Kamerad. Heute Abend in dieser wunderschönen Atmosphäre hier im Marmorsaal in Bad Ems. Er hat sich Erdbeerkuchen gewünscht, was ich auch so süß finde. Und das werden wir ihm natürlich bieten. Und dafür bietet er uns einen unvergesslichen Abend. Und wir nehmen euch mit. Liebe Grüße aus Bad Ems.
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2: Jetzt haben wir es 16:30, hier ist der rpa1 Nachrichtenüberblick.
21: Ich bin Vio Kostanet, schönen guten Tag. Die schwarz-rote Koalition will in den kommenden Wochen bei ihren Reformplänen Tempo machen. Nach dem Koalitionsausschuss haben Union und SPD angekündigt, noch vor der Sommerpause ein großes Paket auf den Weg zu bringen mit Änderungen bei Steuern, Rente, Arbeitsmarkt und Bürokratie. Beim Koalitionsausschuss hat es keine klaren Ergebnisse gegeben. Vom Tisch ist allerdings die steuerfreie 1.000-Euro-Prämie für Beschäftigte. Beschäftigte. Internationale Bahnreisen sollen in der EU einfacher werden. Kunden sollen dafür Tickets für zusammenhängende Verbindungen mehrerer Verkehrsunternehmen auf Plattformen kaufen können und dadurch bei Verspätungen und Zugausfällen besser geschützt sein, wie aus einem Vorschlag der EU-Kommission hervorgeht. Der Grünen-Politiker Cem Özdemir ist der neue Ministerpräsident von Baden-Württemberg. Die Abgeordneten des Landtags haben ihn in Stuttgart zum Regierungschef gewählt. Özdemir folgt auf Langzeitministerpräsident Winfried Kretschmann, der nach 15 Jahren aus dem Amt scheidet und ist nach ihm der zweite grüne Ministerpräsident Deutschlands.
2: Danke, Vio. Jetzt alles Wichtige aus der Region.
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1: Mit Denise Proschek, hallo. Die Ermittlungen wegen Bestechung in der JVA Euskirchen weiten sich aus. NRW prüft jetzt auch in anderen Gefängnissen elektronische Schließsysteme auf Manipulation. Hintergrund sind verschwundene Generalschlüssel in der JVA Euskirchen, über die Justizminister Limbach im Rechtsausschuss berichtet haben soll. Gute Nachrichten aus dem Ahrtal. Urlaubsgäste sind mit ihrem Besuch in der Region sehr zufrieden. Das zeigt das neue Trust You Ranking für den Deutschlandtourismus. Nach Angaben der Rheinland-Pfalz Tourismus GmbH erreicht das Ahrtal 88,8 von 100 Punkten und belegt damit Rang 3. Der Westerwald erreicht Platz 13. Das 24-Stunden-Rennen auf dem Nürburgring steuert auf einen neuen Zuschauerrekord zu. 161 Teams gehen ab morgen in der grünen Hölle an den Start, darunter auch Formel-1-Weltmeister Max Verstappen. 24-Stunden-Sprecher Michael Kramp.
14: Alle Mehrtagestickets sind ausverkauft. Die Tageskarte für den Samstag ist auch ausverkauft. Das heißt, es gibt tatsächlich nur noch Karten im Vorverkauf und dann auch vor Ort für Donnerstag, Freitag und den Sonntag. Und das lässt auf noch mehr Zuschauer hoffen. Wir gehen davon aus, dass über 300.000 Fans hier am Ring sein werden.
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2: So, wir schauen auf die Straßen. Einen Blitzer haben wir auf der B270, Kreimbach-Kaulbach, Kreis Kusel von Wolfstein kommend, hier Tempo 50. Und einen haben wir in Weingarten, Kreis Germersheim in der Hauptstraße. Die aktuellen Staus- und Gefahrenmeldungen: A1 Euskirchen Richtung Blankenheim, Höhe Blankenheim, Gefahr durch eine ungesicherte Unfallstelle. Die A3 Frankfurt-Köln zwischen Rastplatz Logebachtal und Lohmar Nord, 4 Kilometer. A3 Frankfurt-Köln zwischen Frankfurt-Flughafen und Wiesbadener Kreuz, 8 Kilometer stockend. Die A3 Overath Richtung Frankfurt zwischen Einfahrt Lohmar Nord und Bad Honnef, 10 Kilometer Stau. Die A61 Speyer-Koblenz zwischen Kreuz Mutterstadt und Kreuz Frankenthal, hier sind es 4 Kilometer stockend. Die A61 Köln-Koblenz zwischen Miel und Dreieck-Sinzig, 25 Kilometer stockend, hier verliert ihr eine Dreiviertelstunde. Und die A61 Nürburgring Richtung Köln zwischen Einfahrt Wehr und Dreieck-Sinzig, 7 Kilometer stockend. Das war's, habt ihr noch was gesehen? Schickt uns gerne eine WhatsApp-Sprachnachricht an die 0800 8 3 mal die 62. Gute Fahrt.

0: Das war Shania Twain mit... So sieht's aus. Schönen Mittwoch euch, hier ist RPR1 und morgen ist einiges wieder los bei euch. Einige können ausschlafen, werden grillen, werden die Familie besuchen und das lange Wochenende nutzen. So hat's mir auch Sabine geschrieben aus Neustadt an der Weinstraße. Ich nutze das lange Wochenende endlich mal zum Entspannen. Freue mich aufs Frühstücken, freue mich auf das ein oder andere mit der Familie zusammen und wir wollen auch mal wieder zusammen Spiele spielen. Finde ich auch schön, kann man auch mal machen. Was habt ihr so vor die nächsten Tage? 0800 8 3x die 62, die Nummer zu mir ins Studio. Ich habe jetzt was Neues für euch.
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2: Yay, Mahlzeit. Ich bin der Handwerker Peters, ihr könnt mich ja P nennen. So, was haben wir denn? Ah, ich sehe jetzt schon, ein Bücherschrank wurde demoliert. Ja, das kriegen wir hin. Wer macht denn sowas? War einer sauer, weil wenn er sich ein Buch an das Ohr hält, keine Alexa den Inhalt vorgelesen hat? Oder beim Wischen nicht direkt die nächste Seite kam? Liebe Hörerinnen und Hörer, ich finde das ja super, so Bücherschränke. Die gibt es jetzt fast in jedem Dorf. Ich habe letztens im Bus einen Jugendlichen gesehen, der hatte kein Handy in der Hand, kein Kopfhörer im Ohr, der hat ein Buch gelesen. Das ist heutzutage so, als würde man ein Einhorn sehen. Stift Thorsten, liest du eigentlich? Ja? Ich bin Secondhand-Leser. Also meine Frau liest die Bücher und erzählt mir dann, was drinsteht. Das fing bei der Lisbeth an mit dieser 50 Shades of Grey-Reihe. Thorsten, das ist ein Erotikbuch über SM. Da bist an Betty fesselt, obwohl du nicht krank bist. Jo, war super. Kam ich heim, hatte sich das Lisbeth mit Handschellen an Betty fesselt und der Schlüssel lag auf dem Boden. Sie, HP, jetzt kannst du machen, was du willst. Hab ich den Schlüssel weggeschmissen und bin in eine Kneipe gegangen. Yay, so, fertig. Normal sollte das halten.
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3: Alles grau in grau bei uns in Rheinland-Pfalz. Ja, immer mehr Schauer gegen Nachmittag. Gibt's auch vereinzelt ein paar Gewitter. Aktuell gemessen haben wir in Daun in der Vulkaneifel 9 Grad. In Kandel sind es 14 Grad und in Traben-Trarbach 8 Grad. RPA 1 Wetterexperte Dominik Jung, wie sieht's denn morgen aus?
15: Ja, morgen zum Feiertag viele Wolken, zeitweise Schauer, nachmittags auch einzelne Gewitter. Es ist also relativ ungemütlich und auch noch kühl.
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16: Das sind die Themen um 17 Uhr. Schwarz-Rot macht Tempo. Reformpaket noch vor der Sommerpause. Und Motorsport-Event am Nürburgring steuert auf einen Besucherrekord zu.
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16: Ich bin Vio Kostanit. Schönen guten Tag. In den kommenden Wochen will die Schwarz-Rote Koalition bei ihren Reformplänen Tempo machen. Nach dem Koalitionsausschuss haben Union und SPD angekündigt, noch vor der Sommerpause ein großes Paket auf den Weg zu bringen mit Änderungen bei Steuern, Rente, Arbeitsmarkt und Bürokratie. Mehr dazu von Thomas Brockt.
17: Klare Ergebnisse gab es nicht beim Koalitionsausschuss vergangene Nacht. Immerhin ein Thema wurde wieder abgeräumt. Die umstrittene steuerfreie 1.000-Euro-Prämie für Beschäftigte ist vom Tisch. Welche Entlastungen stattdessen kommen könnten, ist noch offen. Aber es gibt jetzt zumindest eine Art Fahrplan für die großen Reformen. Dabei will die Regierung möglichst viele einbinden. Anfang Juni soll es ein Treffen im Kanzleramt geben, zu dem auch Arbeitgeber und Gewerkschaften eingeladen sind, um mögliche Kritik gleich vorab zu entschärfen.
16: Die Zahl der Einbürgerungen in Rheinland-Pfalz ist im letzten Jahr deutlich gestiegen. Wie das Statistische Landesamt mitteilt, haben 14.311 Menschen die deutsche Staatsangehörigkeit erhalten und damit rund 2.000 mehr als im Vorjahr. Als ein Grund für den Anstieg gelten demnach die seit Mitte 2024 geltenden Änderungen im Staatsangehörigkeitsrecht. Diese ermöglichen eine schnellere Einbürgerung und erleichtern die doppelte Staatsangehörigkeit. Wegen einer Welle von Magen-Darm-Erkrankungen dürfen die rund 1700 Passagiere und Crewmitglieder eines Kreuzfahrtschiffs in Bordeaux vorerst nicht von Bord. Ärzte sollen die Lage nun bewerten. Laut Kapitän sind etwa 50 Passagiere krank. Die Behörden betonen, es gebe keinen Grund, einen Zusammenhang zwischen diesem Ausbruch und dem von einem Hunter-Virus-Ausbruch betroffenen Schiff herzustellen. Die Behörden wollen noch heute über das weitere Vorgehen entscheiden.
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3: Das 24-Stunden-Rennen auf dem Nürburgring steuert auf einen neuen Zuschauerrekord zu. Alle Wochenendtickets sowie die Tageskarten für den Samstag sind bereits ausverkauft. Der Veranstalter rechnet erstmals mit mehr als 300.000 Fans an der Rennstrecke. 161 Teams gehen ab morgen in der grünen Hölle an den Start, darunter auch Formel-1-Weltmeister Max Verstappen. Dirk Köster, Nürburgring.
16: Und die gute Nachricht kommt von der Nahe und aus dem Hunsrück in den Kreisen Bad Kreuznach. Nach Birkenfeld und Rhein-Hunsrück weitet die Caritas ihren kostenlosen Stromsparcheck aus. Das Angebot soll sich damit auch an Haushalte richten, die akut von Armut bedroht sind. Berater prüfen nicht mehr nur den Energie- und Wasserverbrauch vor Ort. Sie installieren jetzt auch gratis Energiesparhilfen. Das waren die RPR1 Nachrichten um 17 Uhr. Mehr Themen aus der Region gibt es wieder um halb.
3: So, Blick auf die Straßen. Einen Blitzer haben wir in Weingarten im Kreis Germersheim in der Hauptstraße. Und einer steht in Kirchen im Kreis Altenkirchen in der Bahnhofstraße kurz vor dem Industriegebiet. Die aktuellen Staus- und Gefahrenmeldungen. Vorsicht auf der A1 Euskirchen Richtung Blankenheim, Höhe Blankenheim, eine ungesicherte Unfallstelle. Die A3 Frankfurt-Köln zwischen Rastplatz Logebachtal und Lohmar Nord, 5 Kilometer Stau. Die A3 Frankfurt-Köln zwischen Frankfurt Flughafen und Mönchhof 3 gab es auch einen Unfall im Baustellenbereich. Hier steht ihr 7 Kilometer. Die A3 Overrad Richtung Frankfurt zwischen Einfahrt Lohmar Nord und Bad Honnef-Linz. Hier haben wir Gegenstände auf der linken Spur. Hier staut es sich auf 10 Kilometern. Die A61 Speyer-Koblenz zwischen Kreuz Mutterstadt und Kreuz Frankenthal 4 Kilometer. Auf der A61 Ludwigshafen-Koblenz zwischen Dorsheim und Raststätte-Hunsrück-Ost ebenfalls 4 Kilometer. Und auf der A61 Köln-Koblenz zwischen Zwisttal und Dreieck-Sinzig 16 Kilometer stockend. Hier verliert ihr eine halbe Stunde. Habt ihr noch was gesehen? Schickt uns gerne WhatsApp an die 0800 83 mal die 62.
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3: Heute Abend ist es soweit. Wir feiern mit Kamera zusammen und mit euch in Bad Ems. Und für alle, die nicht dabei sein können, wir haben natürlich alles auf Social Media. Also klickt euch gerne mal rein auf RPR 1. Jetzt gibt's ihn, den guten Kamerad, mit

0: Where to go von Tiffany Harris bei RPR 1. So, heute Abend können wir mal wieder ins Kino gehen. Es läuft ein cooler Film, ein sehr ungewöhnlicher Krimi, denn es geht um Menschen und um Tiere. Und falls ihr der Meinung seid, dass Tiere uns verstehen, dann seid ihr hier genau richtig, denn darum dreht es sich mehr oder weniger. Kollege Parviz Khosravi war bereits im Film und kann euch mehr verraten.
1: Eine Person kann nicht zweimal für dasselbe Verbrechen belangt werden. Ich weiß, wann Rodney Hollingshead ermordet wurde und ich weiß, wer der wahre Täter war.
2: George Hardy ist nicht nur Schäfer, er ist auch ein leidenschaftlicher Krimi-Liebhaber. Und deswegen liest er seinen Schafen auch immer spannende Mordgeschichten vor. Was er nicht weiß, die Schafe verstehen ihn wirklich und diskutieren nach den Lesungen auch eifrig über Täter und Motive. Doch dann wird Schäfer George selbst heimtückisch ermordet und jetzt beschließen die Schafe der Herde, selber das Verbrechen aufzuklären.
3: Ihr denkt, ihr seid schlau genug, ein Verbrechen aufzuklären? Wisst ihr, wie Menschen Leute nennen, die zu dumm sind, einen eigenen Gedanken zu fassen?
4: Enten!
3: Schafe!
5: Ey, der redet von dir.
2: X-Men-Star Hugh Jackman mal in einer völlig anderen Rolle. Hier braucht er keine Muskeln, hier spielt er mal etwas völlig Unerwartetes, einen schrägen Schäfer. Und das macht er gut, auch wenn sein Tod im Film die Geschichte erst in Fahrt bringt. Doch die eigentlichen Stars im Film, das sind natürlich die Schafe und die sorgen mit vielen guten Gags für gute Unterhaltung.
6: Moppel, was ist das?
7: Ich glaube, das ist eine Straße.
6: Woraus ist die gemacht?
7: Nicht aus Gras, das ist mal sicher.
0: Danke, Parviz. Glean Kill, unser RPR1 Kinotipp der Woche.

Schönen Mittwoch euch mit RPR 1. Die Nadine aus Trier hat mir geschrieben, uff Daniel, ich bin so froh über jeden freien Tag, morgen erstmal ausschlafen und dann wird die Wohnung auf Vordermann gebracht, denn am Samstag bekomme ich vielleicht Besuch von meinen Freunden. Was macht ihr so die nächsten Tage? Was habt ihr geplant? Verratet's uns. 0800 8 3x62. Ich habe für euch Alex Warren und Ordinary hier bei RPR 1.

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14: Es ist 17:30, hier ist der RPA1 Nachrichtenüberblick.
15: Ich bin Daniel Ernst. Am Freitag soll es bundesweit Warnstreiks im Einzelhandel geben. Das hat die Gewerkschaft Verdi angekündigt. Sie will so Druck bei den laufenden Tarifverhandlungen machen. Die Arbeitgeber bieten bisher 2% mehr Lohn in diesem und weitere 1,5% im nächsten Jahr. Das ist der Gewerkschaft zu wenig. Die Bundesregierung will eine zentrale Regelung des umstrittenen Heizungsgesetzes deutlich entschärfen. Neue Gas- und Ölheizungen sollen auch künftig eingebaut werden dürfen. Das Kabinett hat die Reform heute beschlossen. Jetzt muss noch der Bundestag zustimmen. Wegen einer Welle von Magen-Darm-Erkrankungen dürfen die rund 1700 Passagiere eines Kreuzfahrtschiffes in Bordeaux vorerst nicht von Bord. Ärzte sollen die Lage nun bewerten. Laut Kapitän sind etwa 50 Passagiere krank. Die Behörden betonen, es gebe keinen Zusammenhang mit dem Hunter-Virus-Ausbruch auf einem anderen Schiff.
14: Danke Daniel und jetzt alles Wichtige aus der Region.
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17: Mit Denise Proschek, hallo. Auch Landwirte und Winzer im Norden von Rheinland-Pfalz können jetzt leichter an Fördergelder für moderne Spezialmaschinen kommen. Das Land erweitert das Programm. Neben Betrieben dürfen jetzt auch Maschinenringe Anträge stellen, also Landwirte, die Maschinen und Arbeitskraft gemeinsam nutzen. Ziel ist, Felder und Weinberge umweltschonender zu bewirtschaften und Betriebe bei steigenden Kosten zu entlasten. In Bonn findet heute Abend die 20. Bonner Theaternacht statt. Daran beteiligen sich mehr als 50 Theaterensembles, freie Theatergruppen und Künstler, unter anderem im Opernhaus und auf der Werkstattbühne. Es gibt Vorstellungen aus den Genres wie etwa Schauspiel, Oper, Tanz, Kindertheater, Comedy, Poetry, Kabarett und Gesang. 161 Fahrzeuge gehen am Samstag beim 24-Stunden-Rennen am Nürburgring an den Start. Das sind so viele wie seit 2014 nicht mehr. Prominentester Fahrer ist Formel-1-Weltmeister Max Verstappen. Sprecher Michael Kramp.
18: Tatsächlich hat Max Verstappen dafür gesorgt, dass noch ein paar Newcomer dabei sind, die diesen Superstar aus der Nähe erleben wollen. Und das hat sicherlich einen großen Ausschlag dazu gegeben, dass wir erstmals in der Geschichte des 24-Stunden-Rennens im Vorfeld keine Mehrtagestickets haben.
17: Die Veranstalter erwarten in diesem Jahr entsprechend einen neuen Besucherrekord.
14: So, schauen wir noch auf die Straße. Und zwar, da haben wir einen Blitzer auf der A60 zwischen Prüm und Bleialf, hier Tempo 80. Danke an Wolfram fürs Melden. Und einen haben wir auf der A60 Richtung St. With. Und zwar hinter der Auffahrt Prüm, unterhalb der Brücke. Vorsichtig hier bei Tempo 80. Dann haben wir die aktuellen Staus und Gefahrenmeldungen. Da haben wir die A3, Frankfurt Richtung Köln, zwischen Frankfurt Flughafen und Wiesbaden-Niedernhausen, 10 Kilometer. Die A3, Overath Frankfurt, Einfahrt Lohmar Nord und Bad Honnef-Lindau, 12 Kilometer Stau. Die 61 Speyer Richtung Koblenz zwischen Kreuzmutterstadt und Frankenthal. Hier sind es 5 Kilometer. Die 61 Ludwigshafen-Koblenz zwischen Bingen-Mitte und Raststätte-Hunsrück-Ost. Hier 7 Kilometer Stau. Und Andreas, du hast noch was gesehen?
19: Auf der A61 zwischen Worms und Frankenthal sind ungefähr 5 Kilometer Stau wegen Unfall.
14: Danke dir. Habt ihr auch noch was gesehen? Dann schickt uns gerne WhatsApp an die 0800 8 3x die 62.
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0: Die ganz neue von Nesta hier bei RPR1. Euch einen schönen Mittwochnachmittag. Es geht Richtung Abend und je später der Abend, desto schöner die Gäste bei mir im Studio. Julian Eckert.
1: Wow, Daniel, hallo.
0: Komm, das war doch nett, oder?
1: Das war mega nett, guck mal.
0: Siehste mal. Ich freue mich, du hast mir einen neuen Song mitgebracht.
1: Ich liebe den.
0: Du bist so ein bisschen mein Song-Dealer.
1: Findest du?
0: Ja, letzte Woche hast du mir auch schon einen Song mitgebracht, den ich nicht mehr aus dem Kopf bekomme.
1: Welcher war das?
0: Jetzt ist es, hallo, wir konzentrieren uns auf den heutigen Tag. Und zwar ist es Milky Chance.
1: Ja, oh mein Gott. Sie haben sich einer unmöglichen Sache angenommen. Sie wollten den großen Harry Styles covern. Ja, das ist eine sehr schwere Aufgabe, aber Daniel, ich liebe das komplett.
0: Und ich muss ja sagen, mich wundert ein bisschen, dass As It Was ja noch gar nicht so alt ist. Mhm. Und man covert doch eigentlich Songs erst nach, was weiß ich, 10 Jahren oder so, oder?
1: Ja, aber Milky Chance, die bringen ab und zu mal so Special-Alben raus und da covern die einfach ganz viele Songs, wie zum Beispiel den hier. Und das Coole ist ja immer noch, da schlackere ich manchmal immer noch mit den Ohren, die sind ja aus Deutschland, die klingen so international, also sind einfach aus Kassel. Und haben natürlich auch international sehr viel Erfolg, around the world im Prinzip, und das hört man bei dem Sound. Und eben auch.
0: So, vor 4 Jahren kam das Original. Millionenmal gestreamt. Es war auch, finde ich, so eine schöne Sommerhymne. Bisschen Sonne, Fenster runter, genießen und so dahin flanieren, bisschen voll träumen. Jetzt gibt's die Version von Milky Chance. Was findest du, ist der große Unterschied?
1: Ah, ich finde, der große Unterschied, also Harry Styles war die pure Popnummer, aber jetzt ist es die Surfernummer irgendwie geworden. Stell dir vor, du fährst mit dem Camper an der Ostküste in Australien entlang. Das ist der Song dazu.
0: So, jetzt hören wir uns erstmal an und danach dürft ihr da draußen entscheiden, welche Version ihr besser findet. Schickt uns einfach eine WhatsApp an die 0808 3x die 62 mit Harry, wenn ihr das Original besser findet, und mit Milky, wenn ihr die Milky Chance Version besser findet. Hier ist es As It Was bei RPR 1.

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0: und gleich im Doppelpack. Leonie und Callum Scott mit Stay. Die ganz neue Nummer und wir haben die Backstreet Boys. Im besten Musikmix für Rheinland-Pfalz. Gleich dran bleiben.
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0: Das RPA1-Wetter, Schauer und vereinzelt gibt es auch Gewitter mit starken bis stürmischen Böen. Wir haben aktuell gemessen in Kaiserslautern 13 Grad, in Speyer sind es aktuell 11 und in Mainz haben wir aktuell 10 Grad. Der RPA1-Wetter-Trend, die Nacht bleibt wechselhaft mit einzelnen Schauern, die Tiefstwerte liegen bei 8 bis 5 Grad. Morgen dann am Vatertag wechselnd bis stark bewölkt und wir haben auch wieder Schauer und Gewitter bei 11 bis 15 Grad.
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7: Und das sind die Themen. Um 18 Uhr Gipfeltreffen in Fernost, Trump in China angekommen und neue Details nach tödlicher Attacke auf Zugbegleiter in Landstuhl.
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7: Ich bin Daniel Ernst. Guten Abend. US-Präsident Donald Trump ist in China gelandet, zusammen mit einigen der mächtigsten Konzernchefs der Welt. Morgen trifft er sich mit Chinas Staatschef. Trump will dabei vor allem eines erreichen, bessere Bedingungen für amerikanische Unternehmen auf dem chinesischen Markt. Tina Eck berichtet.
8: Trump genoss den Empfang mit Sprechchören und Fähnchen sichtlich. Sein Sohn Eric, dessen Frau und Tech-Milliardär Elon Musk waren auch dabei. Bei den Gesprächen mit Xi geht es vor allem um Handelsfragen, den Zollstreit und offensichtlich auch um Deals auf dem Hightech-Sektor. Überschattet ist der China-Besuch vom Iran-Krieg, der Trumps Verhandlungsposition schwächt. Und auch die US-Waffenlieferungen an Taiwan sind ein Knackpunkt. Es gibt Sorge, dass Trump für Zugeständnisse aus Peking die US-Haltung zur Unabhängigkeit Taiwans ändern könnte.
7: Baden-Württemberg hat eine neue Regierung, angeführt vom grünen Ministerpräsidenten Cem Özdemir. Er hat seinen Ministerinnen und Ministern die Ernennungsurkunde überreicht und jetzt sitzt zum ersten Mal das neue Kabinett zusammen. Am Vormittag war Özdemir zum neuen Ministerpräsidenten gewählt worden. Am Freitag soll es bundesweit Warnstreiks im Einzelhandel geben. Das hat die Gewerkschaft Verdi angekündigt. Sie will so Druck bei den laufenden Tarifverhandlungen machen. Die Arbeitgeber bieten bisher 2% mehr Lohn in diesem und weitere 1,5% im nächsten Jahr. Das ist der Gewerkschaft zu wenig.
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9: Nach dem Tod eines Zugbegleiters Anfang Februar bei Landstuhl gibt es jetzt neue Details aus den Ermittlungen. Der Beschuldigte sitzt weiter in U-Haft und hat den Ablauf der Tat eingeräumt. Einen Tötungsvorsatz bestreitet er aber und spricht teilweise von Erinnerungslücken. Laut vorläufigem Gutachten gibt es bisher keine Hinweise darauf, dass seine Schuldfähigkeit vermindert war. Thomas Stüber, Zweibrücken.
7: Und die gute Nachricht für ganz Rheinland-Pfalz. Urlaubsgäste sind mit ihrem Besuch im Land immer zufriedener. Im neuen TrustYou-Ranking für den Deutschlandtourismus erreicht Rheinland-Pfalz mit 85,2 von 100 Punkten einen neuen Spitzenwert. Damit belegt das Land nach Angaben der Rheinland-Pfalz-Tourismus GmbH erneut den 4. Platz im Bundesländer-Ranking. Im Regionenvergleich belegt das Ahrtal sogar Rang 3. Das waren die RPR1-Nachrichten um 18 Uhr. Mehr Themen aus der Region gibt es wieder um halb.
0: So, schauen wir noch auf die Straßen. Da haben wir einen Blitzer auf der A60 zwischen Prüm und Bleialf. Tempo 80 sind erlaubt. Und in Kirchen, im Kreis Altenkirchen, da haben wir in der Bahnhofstraße kurz vor dem Industriegebiet einen stehen. Die aktuellen Staus und Gefahrenmeldungen. Die A1 Euskirchen Richtung Blankenheim, Höhe Blankenheim, eine ungesicherte Unfallstelle. A3 Frankfurt-Köln zwischen Rastplatz Logebachtal und Lohmar Nord, ein defekter PKW, 3 Kilometer Stau. Die A3 Frankfurt-Köln zwischen Frankfurt Flughafen und Wiesbaden-Niedernhausen, hier haben wir 10 Kilometer Stau, hier steht eine Dreiviertelstunde. Auf der A3 Overath Richtung Frankfurt zwischen Einfahrt Lohmar Nord und Bad Honnef-Linz, hier haben wir 12 Kilometer Stau, hier steht knapp eine Stunde. Die A61 Speyer-Koblenz zwischen Rastplatz Nachtweide und Kreuz Frankenthal, hier sind es 7 Kilometer. Auf der A61 zwischen Bingen-Mitte und Raststätte-Hunsrück-Ost, 5 Kilometer. Achtung, außerdem in Bollendorf-Weilerbach. Wegen eines Großbrands in einer Lagerhalle kommt es hier aktuell zu starker Rauchentwicklung und Geruchsbelästigung. Die Feuerwehr ist da schon bereits im Einsatz. Bitte meidet das betroffene Gebiet, folgt den Anweisungen hier der Einsatzkräfte und haltet Fenster und Türen geschlossen.
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0: Wie immer am Abend werdet ihr informiert über das neueste Geschehen bei uns in der Region. Kurz nach 6 haben wir es. Ich bin Daniel Kaiser, bei mir mein Kollege Jens Baumgart.
10: Guten Abend. Seit heute ist es ganz offiziell, die 90 Gramm Milka-Schokoladentafel ist eine Mogelpackung. Das hat ein Gericht entschieden. Was das jetzt bedeutet, darüber reden wir in dieser Stunde. Und wir haben gleich für euch den ausführlichen Blick auf das Vatertagswetter in Rheinland-Pfalz.

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1: Guten Abend, hallo.
0: Und eigentlich gibt's heute Abend nur eine Frage, Jens. Wie wird das Wetter morgen, also am Feiertag, am Vatertag?
1: Beziehungsweise wie dick muss die Regenjacke morgen sein? Unser Wetterexperte Dominik Jung, der hat seinen Computer auf den Kopf gestellt, geschüttelt, gerührt, aber es ist nicht wirklich besser geworden. Ich frag mal anders, Dominik, für alle, die vielleicht ein langes Wochenende haben, welcher Tag wäre denn der beste, um raus an die frische Luft zu gehen?
2: Ja, also das wäre wohl der Sonntag, der letzte Tag vom langen Wochenende, verspricht mehr Sonnenschein und auch wärmere Temperaturen, zum Teil über 15 Grad. Aber alles davor ist ziemlich wechselhaft. Vor allem morgen der Himmelfahrtstag, der Vatertag, der fällt buchstäblich ins Wasser. Überall dichte Wolken, zwar mal ein bisschen Sonnenschein, aber mittendrin immer wieder Schauer und nachmittags auch Gewitter. Also wer da mit dem Bollerwagen unterwegs ist draußen im Freien, braucht Regenschutz, einen Regenschirm und muss aufpassen. Gerade bei Blitzen ist es ja draußen im Freien gefährlich. Also es ist eine sehr angespannte Lage morgen. Es ist sehr kühl, zum Teil auch nur um 10 bis 12, 13 Grad. Mehr ist da nicht drin. Und auch der Freitag bringt noch ein paar Schauer. Zum Samstag etwas weniger und Sonntag, wie gesagt, der schönste Tag dann wahrscheinlich.
1: Blick auf nächste Woche, Dominik. Da geht's dann ja Richtung Pfingsten schon.
2: Sieht gar nicht mal so übel aus. Ich habe gerade in die Wetterdaten reingeschaut. Pfingsten, da scheint sich was zu tun. Im Verlauf der nächsten Woche mehr hoher Luftdruck, mehr hoch und das heißt mehr Sonnenscheinchancen und das auch zum langen Pfingstwochenende. Einige Wettermodelle sehen sogar Sommer Temperaturen um 25 bis 28 Grad am Pfingstwochenende. Aber das ist natürlich erstmal nur ein Trend und noch nicht safe. Wir bleiben natürlich dran beim Wetter.
1: Und für morgen müssen wir es erstmal so nehmen, wie es ist. Liebe Männer da draußen, also Regenjacke unbedingt einpacken und so einen Gummikronkorken, den kann ich auch empfehlen, damit es nicht ins Bier

0: Die ist zu Hause eine Ikone. Mit 15 den ersten Plattenvertrag bekommen und jetzt 9 Millionen Alben und mehrere Nummer 1 Hits weiter, da darf sie also auf den ESC-Zug hüpfen. Ihr Lied Eclipse ist ein typischer ESC-Song, langsamer Beginn, Steigerung und dann geht's ab. Aber ich muss leider sagen, so Sätze wie One Touch, One Kiss, damit haben uns doch schon die Boygroups in den 90ern ein bisschen genervt, oder nicht? Also ich find's ein bisschen soßig. Eclipse heißt ja auf Deutsch Finsternis. Und was soll man sagen? Viel Licht und viel Schatten bei Australien. Aber schon 5-mal waren sie unter den Top 10 und das ist auch diesmal wieder drin.
1: Hören wir es uns an. Hier ist Delta Good Dream mit Eclipse bei RPR.

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12: So, wir schauen auf die Straßen. Einen Blitzer haben wir, und zwar in Weingarten, Kreis Germersheim in der Hauptstraße. Und einer steht auf der A60 zwischen Prüm und Bleialf. Tempo 80 sind erlaubt. Die aktuellen Staus und Gefahrenmeldungen. Die A3 Frankfurt-Köln zwischen Frankfurt-Flughafen, Mönchhof-Dreieck, 3 Kilometer. Hier steht ihr 15 Minuten. Die A3 Köln-Frankfurt zwischen Lohmar und Bad Honnef-Linz, 8 Kilometer. Hier eine halbe Stunde. Die A5 Richtung Heidelberg zwischen Darmstädter Kreuz und Zwingenberg, 4 Kilometer Stau. Auf der A61 Ludwigshafen-Koblenz zwischen Dorsheim und Raststätte-Hunsrück-Ost, 2 Kilometer stockend. Auf der 61 zwischen Miel und Dreieck, Bad Neuner-Ahrweiler, 8 Kilometer. Auf der 61 zwischen Gimnich und Dreieck-Erftal, hier haben wir aktuell 2 Kilometer. Und rüber noch auf die 67 Richtung Mannheim zwischen Darmstädter Kreuz und Rastplatz Jägersburger Wald, hier 3 Kilometer Stau. Habt ihr noch was gesehen? Schickt uns gerne WhatsApp-Nachricht an die 0800 8 3 mal die 62.
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2: Yay, Mahlzeit. Ich bin der Handwerker Peters, ihr könnt mich ja P nennen. So, was haben wir denn? Ah, ich sehe jetzt schon, ein Bücherschrank wird demoliert. Ja, das kriegen wir hin. Wer macht denn sowas? War einer sauer, weil wenn er sich ein Buch an das Ohr hält, keine Alexa den Inhalt vorgelesen hat? Oder beim Wischen nicht direkt die nächste Seite kam? Liebe Hörerinnen und Hörer, ich finde das ja super, so Bücherschränke. Die gibt es jetzt fast in jedem Dorf. Ich habe letztens im Bus einen Jugendlichen gesehen, der hatte kein Handy in der Hand, kein Kopfhörer im Ohr, der hat ein Buch gelesen. Das ist heutzutage so, als würde man ein Einhorn sehen. Stift Thorsten, liest du eigentlich? Ja? Ich bin Secondhand-Leser. Also meine Frau liest die Bücher und erzählt mir dann, was drinsteht. Das fing bei der Lisbeth an mit dieser 50 Shades of Grey-Reihe. Thorsten, das ist ein Erotikbuch über SM. Da bist an Betty fesselt, obwohl du nicht krank bist. Jo, war super. Kam ich heim, hatte sich das Lisbeth mit Handschellen an Betty fesselt und der Schlüssel lag auf dem Boden. Sie, HP, jetzt kannst du machen, was du willst. Hab ich den Schlüssel weggeschmissen und bin in eine Kneipe gegangen. Yay, so, fertig. Normal sollte das halten.
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0: Und gleich gibt's die neue von BTS. Sie sind ja wieder zurück und wir freuen uns auf ihre ganz neue Nummer. Außerdem unternehmen wir eine kleine Reise. Walking in Memphis, das passt doch wunderbar. Gleich mein Abenteuer mit Rainer Meutsch. Dranbleiben. Das RPA1 Wetter am Mittwochabend. Wir haben Schauer, vereinzelt auch Gewitter mit starken bis stürmischen Böen. Gemessen haben wir in Braubach 10 Grad, in Rockenhausen in der Nordpfalz ebenfalls 10 und in Andernach haben wir 11 Grad. Der RPA1 Wetter trennt, die Nacht bleibt wechselhaft. Es gibt immer wieder Schauer, vereinzelt auch Gewitter 8 bis 5 Grad. Morgen dann am Vatertag bleibt es auch bewölkt mit Schauern. Also es ändert sich nicht viel, die Temperaturen morgen 11 bis 15.
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2: Ich bin Daniel Ernst. Guten Abend. Die Ukraine erlebt wieder massive Drohnenangriffe aus Russland. Dabei hat es Tote und Verletzte gegeben. Das hat der ukrainische Präsident Zelensky mitgeteilt. Seit Tagesbeginn seien mindestens 800 Drohnen in den Luftraum des Landes eingedrungen. Und die Attacke dauere noch immer an, so Zelensky. Wer den Brückentag am Freitag zum Shoppen nutzen will, könnte Probleme bekommen, denn die Gewerkschaft Verdi hat dem Einzelhandel bundesweit zu Warnstreiks aufgerufen. Sie will so Druck bei den laufenden Tarifverhandlungen machen. Die Arbeitgeber bieten bisher 2% mehr Lohn in diesem und weitere 1,5% im nächsten Jahr. Das ist der Gewerkschaft zu wenig. In Bitburg sind bei Bauarbeiten mehrere amerikanische Fliegerbomben aus dem Zweiten Weltkrieg gefunden worden. Sie sollen am Sonntag entschärft werden. Ab 9 Uhr morgens soll der Bereich rund um den Fundort geräumt werden. Und schon jetzt läuft in Bollendorf im Kreis Bitburg-Brümm ein Großeinsatz der Feuerwehr. Eine Lagerhalle steht in Flammen. Verletzt wurde nach bisherigen Erkenntnissen niemand. Anwohner in den umliegenden Gemeinden werden aber aufgefordert, Türen und Fenster geschlossen zu halten.
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3: Nach Ministerinnen und Ministern werden auch in den neuen rheinland-pfälzischen Landtagsfraktionen die personellen Weichen gestellt. Bei der CDU soll künftig Christoph Gentsch als Fraktionschef die Abgeordneten auf Kurs halten. Zum neuen Landtagspräsidenten soll auf der ersten Sitzung am Montag Matthias Lammert gewählt werden. Er war bislang Vize.
4: Hab natürlich in den letzten 5 Jahren schon vieles erlebt und habe auch ein Stück weit die Abläufe im Parlament miterleben können. Mit 6 Fraktionen, da stelle ich mir bei 4 Fraktionen, ist ein Stück weit zumindest vom Ablauf her einfacher vor.
3: Wie viele Stellvertreter er haben wird und ob auch die AfD einen Posten anstrebt, ist noch unklar. Olaf Holzbach aus Mainz.
2: Das waren die RPR 1 Nachrichten um 19 Uhr.
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2: A8 Karlsruhe Richtung Stuttgart, zwischen Pforzheim West und Pforzheim Ost 7 Kilometer stockender Verkehr und in der Gegenrichtung zwischen Pforzheim Süd und Pforzheim Nord 6 Kilometer stockender Verkehr. Dann die A81 Heilbronn Richtung Stuttgart, zwischen Stuttgart-Feuerbach und Dreieck Leonberg 4 Kilometer Stau vor der Baustelle. Und auf der A81 Singen Richtung Stuttgart, zwischen Kreuzböblingen-Hulb und Sindelfingen Ost 5 Kilometer Stau vor der Baustelle.
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5: Einen schönen guten Abend. Schön, dass ihr alle wieder dabei seid. Und wir sind ja auch da. Können Sie auch dabei sein? Heute habe ich mir Alexandra eingeladen. Alexandra Lattek. Ja, ein großer Name. Was es damit auf sich hat, das erfahren wir auch gleich. Sie war für eine lange Zeit in Indien, insgesamt 16 Monate. Und da gibt es eine Menge zu erzählen. Und das machen wir heute Abend.

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1: Schönen guten Abend, meine liebe Alexandra Latek. Du bist hier und jetzt auch direkt die erste Frage. Ja oder nein? Bist du verwandt mit dem Udo? Oder weiß man das nicht?
2: Weiß man nicht so genau. Mein Vater wollte immer ein bisschen an Forschung betreiben, aber viel weiter gekommen, als dass der Name aus Ostpreußen stammt und Udo Lattek auch daher stammt, sind wir nicht gekommen.
1: Also für die jüngeren Hörer unter uns bei RPR 1, Udo Lattek, einer der erfolgreichsten Trainer der Welt. Und sie trägt den Nachnamen. So, jetzt reisen wir nach Indien. Tja, da hätte ja auch Mallorca sein können.
2: Es hätte auch Mallorca sein können, tatsächlich. Fand ich aber nicht so spannend. Ich wollte einfach mal raus aus meinen alten Mustern, raus aus dem Job und hatte mich bei meiner ersten Reise 2006 schon irgendwie in Indien verguckt, obwohl das Land mir großen Respekt eingeflößt hat. Und 2011 war es dann soweit. Ich habe meinen Rucksack gepackt und bin alleine in dieses riesige, große, aufregende Land gereist.
1: Aber es hat auch so ein bisschen was mit deiner persönlichen Entwicklung, glaube ich, zu tun, gell? Du warst auch overpowered und hattest sicher mal einen Burnout, weil du ja viel gearbeitet hast. Das hängt doch damit auch zusammen, gell?
2: Ja, tatsächlich. Ich habe lange Zeit in einem Großkonzern gearbeitet, als Redenschreiberin in einem DAX-Konzern in München. Das war tatsächlich sehr herausfordernd, sehr anstrengend, auch sehr spannend. Aber ich habe gedacht, es gibt noch irgendwie was anderes und ich muss jetzt einfach mal raus aus dem Job, raus aus München. Und bevor ich was Neues anfange, habe ich mir gedacht, ich muss jetzt mein Ticket buchen. Ich hatte schon wieder ein Vorstellungsgespräch bei einem Großkonzern und das hat mir eine Schlinge um den Hals gelegt. Und vor dem zweiten Gespräch bin ich in ein Reisebüro gegangen und habe mir ein Flugticket gekauft nach Südindien und habe beschlossen, das ist jetzt der Zeitpunkt, wo ich einfach diesen Traum verwirklichen muss, ein paar Monate ohne Netz und ohne Boden und ohne Plan durch Indien zu reisen.
1: Das heißt, nicht vorher ein Hotel gebucht, einfach mal los.
2: Fast. Ich habe mir ein kleines Sicherheitsnetz geschaffen. Ich praktiziere Yoga und bin auch sehr affin für solche Geschichten und hatte zunächst mir überlegt, ich möchte ein paar Wochen in einen Yoga-Ashram gehen. Das hatte ich mir tatsächlich schon von Deutschland aus organisiert und habe dann da mich langsam an das Land rantasten können.
1: Yoga-Ashram, das interessiert mich gleich nach der nächsten Musik, was du da gemacht hast.

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1: Alexandra, du hast so eine wunderschöne Art, Dinge auszudrücken. Du hast uns gerade eben mit nach Varanasi genommen, diese Stadt des Todes, wo du sagst, es ist eine lebendige Stadt. Leben und Sterben liegen ja beim Hinduismus ganz nah beieinander. Und das ist ja eine Religion, die auch Völker verbindend. Du hast viel davon gelernt. Es ging dann auch mal mit dem Zug von Kalkutta nach Rajasthan. Erstmal Kalkutta. Wie hast du diese Stadt erlebt?
2: Kalkutta ist eine unglaublich verrückte Stadt, vor der ich auch ein bisschen Angst hatte. Man hat immer so das Bild, die Menschen sterben auf der Straße, gehen im Autoverkehr unter. Es gibt dort immer noch menschliche Rikschas in Anführungszeichen, also Man-Rikschas heißen die im Englischen, wo kleine Holzkarren von Menschen gezogen werden. Und man denkt natürlich immer an Mutter Teresa und das Elend und Lepra. Also ganz so krass ist es heute nicht mehr. Kalkutta hat mehrere Gesichter. Kalkutta hat auch ein schickes Gesicht, wo es tolle Restaurants und Cafés gibt und tolle Buchläden. Und dann gibt's aber auch das wuselige Kalkutta, wo man tatsächlich Menschen sieht, die auf der Straße leben, unter Planen, unter Wellblechdächern, die eigentlich nichts anderes machen, als darauf warten, dass der Tag umgeht. Die sitzen sich gegenseitig entlausen und denen das Elend aus den Augen gesprungen kommt. Dann gibt es da viel Spirituelles. Es gibt unter der großen Brücke, die zum Bahnhof führt, einen großen Blumenmarkt, wo man sich Blumen kauft, um damit in den Tempel zu gehen. Es ist eine unglaublich wuselige, lebendige Stadt. Man ist da völlig perplex und weiß eigentlich gar nicht mehr, wie man diese Stadt definieren soll.
1: Wie hast du denn eine Straßenseite überqueren können?
2: Das fand ich in Südostasien immer viel schwieriger als in Indien. Ich habe mich dann schon auch gerne mal ein paar Einheimischen dann an die Fersen geheftet. Oder wenn die gesehen haben, dass man vielleicht ein bisschen zögerlich guckt, dann haben die einen auch gerne mal mitgenommen. Aber
1: ist schon gefährlich, ne?
2: Ja.
1: Immer aufpassen.

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1: Rajasthan, das Land der Maharajas, hast du natürlich besucht. Bist du erstmal mit dem Zug hier von Kalkutta runtergefahren? Der Zug war sicher für dich zweite Klasse, gell? Du bist ja so eine Travelerin, die dann Geld spart und dann mitten im Volk reist.
2: Nicht ganz. Also das indische Zugsystem ist völlig undurchsichtig. Es gibt da bestimmt 5, 6 Klassen. Also ich fahre da schon die etwas bessere Klasse, in Anführungszeichen, wo man auch reservieren muss. Das nennt sich AC2-Tier. Da gibt's dann auch einen Ventilator oder Klimaanlage. Und diese Reise war sehr lang, aber ich wollte unbedingt in Bodh Gaya noch einen Stopp machen. Und da habe ich dann beschlossen, ich möchte das mit dem Zug machen. Und Zugfahren in Indien ist ein Abenteuer. Man kommt dort mit Leuten in Kontakt und sieht die Landschaft am Zugfenster vorbeiziehen. Aber vor allem dieses mit den Menschen in Kontakt kommen ist einfach ganz anders als hier in Deutschland.
1: Und die Maharajas, haben die sich eine gute Gegend ausgesucht, wo sie lebten in Rajasthan?
2: Die Gegend ist sehr karg. Rajasthan ist größtenteils Wüste, aber das ist so ein bisschen das Faszinierende. Die haben sich ihre Paläste so gebaut, wie man sich das aus Tausend und einer Nacht vorstellt. Und das fügt sich da ganz wunderbar ins Landschaftsbild ein. Und ich liebe Rajasthan.
1: Was sollte man noch gesehen haben, wenn man nach Indien reist, in dieses gigantisch große Land?
2: Wenn man mich fragt, was findest du ist am schönsten in Indien, kann ich immer gar nicht diese Frage beantworten. Ich liebe die Berge. Für mich war eines meiner Highlights abseits von Ladakh noch eine andere Gebirgsregion, und zwar Darjeeling im Osten Indiens. Also das grenzt an Nepal. Darjeeling kennt eigentlich jeder vom Darjeeling-Tee, und es gibt auch heute dort immer noch Teeplantagen. Eine ganz andere Erfahrung, weil dort ein großer buddhistischer Einfluss herrscht. Das ist ganz anders als in vielen anderen Teilen Indiens. Mir hat es auch sehr gut im Osten gefallen, in Pondicherry. Das hat französische Einflüsse, was auch sehr faszinierend ist. Da gibt es dann Straßennamen, die auch in Frankreich sein könnten. Die Polizisten sehen aus wie französische Polizisten von ihrer Uniform. Man isst dort Baguette. Ganz toll eben auch Kerala unten im Süden, und was noch nicht so ganz bekannt ist bei westlichen Touristen, ist Madhya Pradesh. Das ist das Herz Indiens, weil ganz in der Mitte, und hat auch ganz wunderbare Ecken zum Erkunden.
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1: Alexandra Latek, heute Abend angereist, nahm uns mit nach Indien. Wir könnten jetzt noch viel erzählen, aber du hast ja auch einen eigenen Reiseblog, gell? Was steht denn da alles drin?
2: In meinem eigenen Blog steht sehr, sehr viel über Indien. Der ist auch nach meiner ersten großen Indien-Auszeit entstanden. Ich habe damals viel erlebt und habe das damals immer nur über Facebook kundgetan. Und meine Freunde haben gesagt, Mensch, du musst mehr darüber schreiben. Und so habe ich dann angefangen, zunächst über meine Erfahrungen im Ashram zu schreiben. Und das hat sich dann immer weiter fortgeführt. Ich bin dann auch tatsächlich beruflich dadurch ans Bloggen weitergekommen, habe für Unternehmensblogs geschrieben. Und inzwischen findet man auch Geschichten über Reisen in Europa und andere Ziele der Welt. Ich schreibe auch über Yoga, ich schreibe auch über Bücher. Aber Indien ist schon nach wie vor der große Fokus.
1: Sehr, sehr spannend. Dann wünsche ich dir auf jeden Fall alles Gute für deine weiteren Reisen. Alexandra Latek, wir hören uns ganz bestimmt wieder, da bin ich mir sicher. So Traveler kommen immer wieder gerne in mein Abenteuer. Danke, dass du hier warst, dass du dir Zeit genommen hast für uns. Euch allen wünsche ich jetzt noch einen schönen Abend und hoffentlich bis zur nächsten Sendung. Euer Rainer. Tschüss.

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1: Ich bin Daniel Ernst. Guten Abend. Mit Spannung wird das Treffen von US-Präsident Donald Trump und China-Staatschef Xi morgen in Peking erwartet. Dabei wird es wohl auch um den schwelenden Handelskonflikt zwischen beiden Ländern gehen. Außerdem hofft Trump auf Chinas Hilfe beim Konflikt um die Straße von Hormuz mit dem Iran. Der israelische Ministerpräsident Netanyahu hat während des Iran-Kriegs heimlich die Vereinigten Arabischen Emirate besucht. Dort habe er mit Präsident Mohammed bin Zayed Gespräche geführt. Das hat sein Büro mitgeteilt. Der Besuch habe zu einem historischen Durchbruch in den Beziehungen beider Länder geführt. Weitere Details wurden zunächst nicht genannt. Wegen Salmonellengefahr nimmt der Discounter Lidl Schokoladenstreusel aus den Regalen. Es handelt sich um bestimmte Chargen der Trachee-Fabrik Stolz. Bei einer Untersuchung des Herstellers waren Salmonellen nachgewiesen worden. Der deutsche Aktienmarkt hat sich wieder etwas erholt und der DAX liegt jetzt auch wieder über der Marke von 24.000 Punkten.
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1: Ich bin Jan-Henner Reitze. US-Präsident Donald Trump ist zu einem Besuch in China angekommen. Dort sind Gespräche mit Staatschef Xi Jinping geplant. Erreichen will Trump vor allem bessere Bedingungen für amerikanische Unternehmen auf dem chinesischen Markt.
2: Trump genoss den Empfang mit Sprechchören und Fähnchen sichtlich. Sein Sohn Eric, dessen Frau und Tech-Milliardär Elon Musk waren auch dabei. Bei den Gesprächen mit Xi geht es vor allem um Handelsfragen, den Zollstreit und offensichtlich auch um Deals auf dem Hightech-Sektor. Überschattet ist der China-Besuch vom Iran-Krieg, der Trumps Verhandlungsposition schwächt. Und auch die US-Waffenlieferungen an Taiwan sind ein Knackpunkt. Es gibt Sorge, dass Trump für Zugeständnisse aus Peking die US-Haltung zur Unabhängigkeit Taiwans ändern könnte. Tina Eck, USA.
1: Die Bundesregierung aus Union und SPD tut sich schwer, bei Sozialreformen und Haushalt zueinander zu finden. Überwinden will sie diese Gräben durch einen Schulterschluss mit Arbeitgebern und Gewerkschaften, die möglichst gemeinsam mit an den Tisch geholt werden sollen, damit dann Kompromisse gefunden werden, die alle mittragen. Ob das klappt, wird skeptisch gesehen. Arbeitgeber, Wirtschaft und Gewerkschaften sind nicht überzeugt, dass die anderen Beteiligten kompromissbereit sind. Das Amtsgericht München hat den YouTuber Marvin Wildhage unter anderem wegen Urkundenfälschung zu einer Geldstrafe verurteilt. Er hatte sich mit einem gefälschten Maskottchenkostüm bei der Fußball-EM 2024 Zugang zum Stadion in München verschafft.
3: Ein Fake-Maskottchenkostüm, gefälschte Akkreditierungen und ein manipuliertes Autokennzeichen. Damit schaffte es der YouTuber Marvin Wildhage beim EM-Eröffnungsspiel Deutschland gegen Schottland bis aufs Spielfeld. Wildhage argumentiert, das war investigativer Journalismus, um Sicherheitslücken bei der UEFA aufzudecken. Das Münchner Amtsgericht sieht das anders. Wildhage soll 60 Tagessätze zu je 150 Euro zahlen, also insgesamt 9.000 Euro. Zudem werden 5.400 Euro aus Webvideo-Einnahmen eingezogen. Aus München, Moritz Einzel.
1: In den vergangenen Wochen sind in Brandenburg in mehreren Fällen Rinder gestohlen worden. Insgesamt mehr als 150 Tiere, darunter auch wertvolle Zuchttiere. Die Polizei prüft, ob die Fälle zusammenhängen. Der Bauernverband rät, Kontrollgänge zu verstärken.
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1: Ich bin Jan-Henner Reitzer. Die Bundesregierung hat in ihrer Kabinettssitzung Änderungen bei den Vorgaben für neue Heizungen beschlossen. Geplant ist, dass weiterhin auch neue Gas- und Ölheizungen eingebaut werden dürfen. Außerdem hat die Regierung einen Entwurf beschlossen, der härtere Strafen rund um K.O.-Tropfen vorsieht.
2: Geplant ist, dass K.O.-Tropfen rechtlich so eingestuft werden wie eine Waffe oder ein gefährliches Werkzeug. Das heißt, wer sie etwa nutzt, um ein wehrloses Opfer zu vergewaltigen oder auszurauben, muss mit mindestens 5 Jahren Haft rechnen. Allerdings ist es oft schwer nachzuweisen, dass K.O.-Tropfen etwa heimlich in Getränke gemixt wurden. Vergewaltigungen unter Einsatz von K.O.-Tropfen sind besonders hinterhältig und gefährlich, sagt Justizministerin Hubig, und diese sexuelle Gewalt treffe vor allem Frauen. Thomas Brock, Nachrichtenredaktion.
1: US-Präsident Donald Trump ist zu einem Besuch in China angekommen. Bei den bevorstehenden Gesprächen mit dem chinesischen Staatschef Xi Jinping möchte Trump vor allem wirtschaftliche Beziehungen verbessern. Auch Elon Musk ist bei der Reise dabei. Es geht auch um den Krieg im Iran und Chinas Ansprüche auf Taiwan. Internationale Bahnreisen sollen in der EU einfacher werden. Fahrgäste sollen zum Beispiel leichter Tickets für zusammenhängende Verbindungen mehrerer Verkehrsunternehmen kaufen können. Das schlägt die EU-Kommission vor.
3: Bisher muss man bei Reisen ins Ausland, die von unterschiedlichen Bahnunternehmen betrieben werden, die Tickets oft auf unterschiedlichen Plattformen buchen. Häufig sind 2 oder 3 Tickets nötig. Künftig sollen solche Tickets als eine Reise behandelt und auch auf Plattformen angeboten werden. Und bei Verspätungen oder Ausfällen beispielsweise soll man auch mit einem anderen Unternehmen die Reise fortsetzen dürfen. Auch Entschädigungen sollen einfacher werden. Jetzt ist das nur ein Vorschlag, nun sind die Regierungen am Zug. Dieter Ebeling, Brüssel.
1: Der Hersteller ruft Schokostreusel zurück, die bei Lidl verkauft worden sind. Bei einer Probe sind Salmonellen nachgewiesen worden. Wie die betroffene Packung genau aussieht, zeigt das Portal lebensmittelwarnung.de. Verkauft wurden die Schokostreusel fast in ganz Deutschland. Sie können zurückgegeben werden und das Geld dafür gibt es zurück.
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4: Ich bin Jan-Henner Reitze. Die Bundesregierung will bis zur Sommerpause ein großes Reformpaket schnüren, um damit zentrale Streitpunkte zu lösen. Dabei sollen Arbeitgeber und Gewerkschaften einbezogen werden, möglichst bei einem gemeinsamen Treffen im Kanzleramt. Die Reaktionen auf diese Idee sind aber zurückhaltend.
5: Möglichst alle an einen Tisch bringen und dann die großen Reformen umsetzen. Darauf hofft die Bundesregierung. Ob dieser Dialog aber zustande kommt und dann auch zu Kompromissen führt, ist fraglich. Die Arbeitgeber etwa sind nicht begeistert. Zuletzt habe man mit den Gewerkschaften nicht mal über flexiblere Arbeitszeiten sprechen können, sagt Verbandschef Kampeter. Und auch der Deutsche Gewerkschaftsbund ist skeptisch. DGB-Chefin Fahimi erwartet ernsthafte Gespräche. Man werde sicher nicht nur einfach zum Fototermin ins Kanzleramt kommen. Thomas Brock, Nachrichtenredaktion.
4: Schon im Kabinett beschlossen hat die Bundesregierung, wie das umstrittene Heizungsgesetz der Ampel-Vorgängerregierung geändert werden soll. Die Vorgabe, dass neue Heizungen zu 65% mit erneuerbaren Energien betrieben werden müssen, fällt nach den Plänen weg. Weiter sollen damit auch neue Öl- und Gasheizungen eingebaut werden können. Die müssen schrittweise aber anteilig mit Bioöl oder Biogas betrieben werden. Gegen einen Kinderarzt aus Brandenburg ist Anklage erhoben worden. Dem Mann werden insgesamt 130 Straftaten